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2: Hier sind die Klasse 4b der Staufeneck-Schule aus Saalach. Heute wollen wir euch etwas über das Schloss Pilzeck erzählen. Wisst ihr zum Beispiel, wer die zweite Vorsitzende des Förderkreises ist? Oder wer im Schloss Pilzeck Musik macht? Und was es dort alles Leckeres zum Essen gibt? Das alles erfahrt ihr jetzt und heute. Viel Spaß beim Zuhören!

0: Marlo, Plata und Ertu berichten euch jetzt über die Geschichte vom Schloss Vilseck.
1: Wir nehmen euch nun mit auf eine spannende Reise in die Vergangenheit.
2: Vielleicht seid ihr schon einmal dort gewesen. Heute ist Schloss Vilseck ein beliebtes Ausflugsziel. Aber das Schloss hat eine lange und aufregende Geschichte, die fast 800 Jahre zurückreicht.
1: Alles begann ungefähr im Jahr 1230. Damals wurde an dieser Stelle eine Burg gebaut. Vermutlich ließ Graf Egino von Eichelberg die Burg errichten. Zu dieser Zeit regierten die Staufer große Teile Süddeutschlands. Die Burg war nicht nur ein Wohnort, sie diente auch zum Schutz der Umgebung. Von hier aus konnte man das Vilstal gut überblicken. Das war damals sehr wichtig.
2: Im Jahr 1268 wurde erstmals ein Ritter namens Ernst von Vilseck erwähnt. Er lebte wahrscheinlich auf der Burg und war ein Dienstmann der Grafen von Eichelberg. Daher bekam die Burg ihren Namen Vilseck.
1: Im Laufe der Jahrhunderte wechselten die Besitzer immer wieder. Zuerst gehörte die Burg den Grafen von Eichelberg, danach kam sie an die Grafen von Württemberg und später an die Familie Reuß von Reustein. Diese Familie besaß Vilseck etwa 200 Jahre lang. Doch die alte Burg wurde mit der Zeit ungemütlich. Deshalb begann Burkhard von Berlichingen im Jahr 1597 damit, die Burg zu einem Schloss im Stil der Renaissance umzubauen. Viele Teile des heutigen Schlosses stammen noch aus dieser Zeit.
2: Nach dem Berlichinger wohnten noch viele andere Adelsfamilien auf Schloss Vilseck. Dazu gehörten die Familien von Hohenstein, Fischer von Vilseck und später das Kloster Schöntal. Jede Familie veränderte das Schloss ein wenig.
1: Besonders spannend ist die Geschichte von General Karl Magnus Leutrum von Ertingen. Er kaufte das Schloss im Jahr 1721. Unter seiner Leitung entstanden der Ostflügel des Schlosses, der Charlottenhof und schönen Parkanlagen mit Alleen.
3: Später gehörte Schloss Vilseck lange Zeit der Familie von Münch. Danach kam es an die Familie von Podelwils. Die Besitzer wohnten aber oft gar nicht selbst dort, sondern verpachteten das Gut an andere Familien.
2: Viele Jahre lang wurde auf dem Gelände Landwirtschaft betrieben. Das Schloss war also nicht nur ein Wohnort für Adlige, sondern auch ein wichtiger Bauernhof.
1: Doch dann geschah etwas Schreckliches. Am 8. Mai 1971 brach ein großer Brand aus. Der West- und Südflügel wurden schwer beschädigt. Viele Menschen hatten Angst, dass das Schloss für immer verloren sein könnte.
3: Nach dem Brand stand das Schloss lange Zeit leer. Wind und Wetter richteten weitere Schäden an. Viele Pläne zur Rettung scheiterten.
2: Zum Glück gab es Menschen, die das Schloss erhalten wollten. Und damit endet der erste Teil unseres Beitrags.
1: Im zweiten Teil erzählen wir euch, wie Schloss Vilseck gerettet wurde und was man dort heute erleben kann. So.

0: Wir sind Luisa und Greta aus der 4. Klasse und möchten mehr über den Förderkreis von Schloss Filzig erfahren. Frau Ottowitz, Sie als zweite Vorsitzende des Förderkreises, stellen Sie sich bitte kurz vor.
1: Ja, hallo, mein Name ist Helga Ottowitz. Ich bin 71 Jahre alt und war bis 2017 an der Staufen-Eckschule in Saalach Lehrerin. Einige Jahrzehnte. Mit großem Spaß. Und dann habe ich aufgehört an der Schule und hatte jetzt plötzlich ziemlich viel Zeit. Und per Zufall bin ich an den Förderkreis Schloss Filzig geraten und dort Mitglied geworden und arbeite seither für den Förderkreis. Und seit 4 Jahren bin ich die zweite Vorsitzende.
2: Sie waren an unserer Schule. Was haben Sie denn unterrichtet?
1: Ich habe an der Grundschule eigentlich alle Fächer im Laufe meiner Zeit an der Staufen-Eckschule mal unterrichtet. Mathe, Deutsch, Kunst, textiles Werken, Sachunterricht, Sport. Und als dann Englisch in der Grundschule angefangen hat, 2001, da war Saalach Pilotschule, dann auch mit Englisch. Ansonsten war Englisch mein Fach in der Hauptschule, von Klasse 5 bis Klasse 10.
2: Wenn wir schon von der Staufen-Eck-Schule sprechen, dann gehen wir jetzt weiter zu Schloss Filzeck. Frau Ottowitz, was ist der Förderkreis von Schloss Filzeck?
1: Der Förderkreis von Schloss Filzeck, der hat sich vor ziemlich fast genau 40 Jahren gegründet, nämlich am 11. November 1986, hat dieses Jahr sein 40-jähriges Jubiläum. Ja, und warum wurde der gegründet? Weil damals der Landkreis Göppingen das Schloss Filzeck, das damals eine Ruine war, da standen nur halb so viel Mauer noch wie jetzt nach dem Brand 1971. Da hat sich dieser Förderkreis gegründet, um dem Landkreis Göppingen zu helfen, das Schloss wieder aufzubauen. Und als das Schloss dann 1994 tatsächlich in neuem Glanz so dastand, wie es jetzt dasteht, da hat der Förderkreis seine Aufgaben verändern müssen. Nicht mehr Spenden einsammeln zum Aufbau des Schlosses und viel Eigenarbeit dazu leisten, sondern jetzt ging es darum, das Schloss auch mit Leben zu erfüllen. Und deswegen sind die Aufgaben vom Förderkreis heute, dass man zum Beispiel Ausstellungen organisiert, hier im Nordflügel von Schloss Filzeck, hinter dieser schönen Sonnenuhr im Flur, sind 6 unterschiedliche Kunstausstellungen pro Jahr. Und dann macht der Förderkreis auch noch kleinere Konzerte, so mit 3, 4 Musikern. Und der Förderkreis macht seit einigen Jahren auch Kindertheatervorstellungen im Schlosshof oder in einem Saal des Schlosses, je nachdem, wie das Wetter liegt. Der Förderkreis organisiert die tollen Kunsthandwerkermärkte vor Ostern und vor Weihnachten. Wobei organisiert jetzt nicht heißt, dass der Förderkreis das alles selber verwaltet, sondern das macht die Frau Wolf, die aber vom Förderkreis den Auftrag dazu kriegt.
2: Wer ist Frau Wolf?
1: Frau Wolf ist die Organisatorin der Kunsthandwerkermärkte Kunst am Ei vor Ostern und Kunsthandwerkermarkt vor Weihnachten in der Adventszeit. Und da ist das ganze Schloss voll mit tollen Ständen und es gibt super schöne Sachen zu sehen und zu kaufen.
2: Wer kann denn beim Förderkreis alles mitmachen? Frau Ottowitz?
1: Ja, beim Förderkreis kann jeder mitmachen, der Lust hat, etwas für das Leben auf dem Schloss zu tun. Dann genügt es einfach, eine Mitgliedschaft zu beantragen und die kostet sogar nicht mal viel, nämlich für eine Person 30 Euro im Jahr und für 2 Personen, also für ein Paar oder für ein Freundespaar, 45 Euro. Und der Förderkreis ist sich natürlich freut sich sehr, sehr, sehr über Menschen, die nicht nur als Mitglied ihren Beitrag zahlen, sondern die auch noch aktiv beim Förderkreis etwas tun wollen. Zum Beispiel, wenn Blaskonzerte sind im Biergarten, helfen die Sonnenschirme und die Tische und die Stühle aufzustellen oder die helfen, das Programm zu überlegen, was wir im nächsten Jahr denn anbieten wollen. Also ganz viele Menschen sollten zum Förderkreis kommen.
2: Warum ist Schloss Vilseck denn für unsere Region so wichtig?
1: Ich weiß nicht, ob ich da jetzt eine völlig ausreichende Antwort geben kann, so spontan. Aber ich finde, Schloss Vilseck ist so ein gesellschaftlicher Mittelpunkt, weil ganz viele Menschen hier etwas tun können, etwas erleben können. Es gibt was Hervorragendes zu essen. Es gibt einen Biergarten, wo man mal geschwind eine Pause machen kann bei einer Wanderung. Und es gibt, apropos Wanderung, ganz tolle, viele Wanderwege hier. Den Landschaftspark hat ja die Stiftung Schloss Vilseck wunderbar angelegt. Oder man kann auch mal, wer Lust hat, mit der Familie nur zum Spielplatz hochkommen oder sich das Programm vom Förderkreis suchen oder von Musik auf Schloss Vilseck. Jetzt im Juli beginnt ja wieder die Festivalwoche, Musik auf Schloss Vilseck, Sommerfestival. Und da gibt's einfach tolle Sachen für alle.

0: Frau Ottowitz, was gefällt Ihnen am Förderkreis besonders?
1: Mir gefällt das, was der Förderkreis tut, dass er nämlich sehr viel am Leben des Schlosses beteiligt ist. Und ich finde, wir haben auch in der Vorstandschaft vom Förderkreis ein tolles Team, das diese Arbeit ganz gut steuert und tut.
0: Gibt es bei Ihnen Berühmtheiten im Förderkreis?
1: Berühmtheiten? Wenn ihr da jetzt nicht gerade an die Stars im Internet denkt, sondern ganz normale Leute, da hätten wir zum Beispiel jemanden sehr Bekanntes, der über 30 Jahre lang Bürgermeister in Rechberghausen war, nämlich der Herr Rainer Ruf, der ist der erste Vorsitzende vom Förderkreis. Im Moment die Berühmtheit. Und dann gibt es natürlich noch einige, die aber schon nicht mehr leben, an Berühmtheiten in Anführungszeichen. Aber wenn ich die jetzt alle nennen würde, dann würde das Interview zu lange dauern.
0: Ist Maximilius III. Dann auch im Förderkreis?
1: Wenn ich jetzt im Geiste die Mitgliederliste des Förderkreises vor meinen Augen rauf und runter gucke, sehe ich keinen Maximilius III. Aber ich glaube, der hätte sich auch nicht als Mitglied im Förderkreis eingetragen, sondern der ist ja per se Teil des Schlosses, oder?
0: Das heißt, Sie haben ihn schon mal kennenlernen dürfen?
1: Jein. So, wenn man spät nachts um das Schloss unterwegs ist, dann könnte es schon mal sein, dass einen so ein bisschen ein Maximilius III. Geist umflattert. Aber es könnte natürlich auch sein, es ist nur ein kleines Fledermäuschen, weil die gibt es hier nämlich auch.
0: Dann kommen wir auch wieder zu Ihnen, Frau Ottowitz. Was möchten Sie Kindern über Schloss Wezek sagen?
1: Ich möchte vor allem sagen, dass es auch Führungen auf dem Schloss gibt, die der Förderkreis anbietet. Und speziell haben wir da seit wenigen Jahren eine Führung mit einem ganz schicken Info- und Arbeitsheft für Schulklassen entwickelt. Es gibt aber auch Quiz, die wir machen, und zum Schlossfest alle 2 Jahre ist ganz viel geboten, auch für Kinder. Also es gibt einen tollen Spielplatz und viele Dinge zu tun. Würde ich sagen, Kinder, kommt mit euren Eltern, genießt das Schloss Wezek.
0: Können Sie uns auch Ihren Lieblingssong verraten, damit wir es gleich spielen können?
1: Hey, mein Lieblingssong ist schon ganz schön alt, nämlich als ich jung war, waren die Beatles meine Lieblingsgruppe und ich mag den Song Here Comes the Sun.
0: Hier scheint schon die Sonne. Frau Ottowitz, vielen Dank für das Interview und Ihnen weiterhin viel Spaß im Förderkreis.
1: Vielen Dank, liebe Luisa, liebe Greta, für eure tollen Interviewfragen und vielen Dank auch an Janis und an Liam an der Technik. Und ich würde mich natürlich sehr, sehr freuen, wenn ich euch mal wieder auf dem Schloss Wezek sehen könnte. Vielleicht bei einer Veranstaltung oder bei einer Schulklassenführung.

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1: Wir sind Reich und Ledon aus der Klasse 4b der Staufeneckschule. Vielen Dank, Herr Busten, dass Sie sich Zeit für unser Interview nehmen. Können Sie sich bitte kurz vorstellen?
2: Hallo, ihr vier. Schön, dass ihr mich heute zu einem Interview eingeladen habt. Mein Name ist Gerald Buss. Ich bin von Beruf Kirchenmusiker und ich habe 1995 hier das Sommerfestival auf Schloss Vilseck gegründet.
3: Seit 95, was haben Sie denn da alles aufgeführt?
2: Jedes Jahr ein Kindermusical mit zwei Aufführungen, morgens und abends. Dann habe ich selber mit meinem Kammerchor mittwochs immer ein Chorkonzert gemacht und das Abschlusskonzert mit großem Sinfonieorchester jedes Jahr von Carmina Burana über Beethoven, Mendelssohn und Tschaikowski Klavierkonzert und.
1: Haben Sie das alles alleine gespielt?
2: Natürlich nicht. Im großen Kinderchor bis zu 150 Kinder. Mein Kammerchor hat 32 Menschen am Start mit Orchester, Solisten und beim Abschlusskonzert sind es teilweise bis zu 80 Menschen im Orchester gewesen.
3: Das heißt, Sie schwingen den Dirigentenstab?
2: Ja, ich dirigiere Orchester, Chor, Kinderchor. Das ist meine Aufgabe.
1: Was ist das Sommerfestival auf Schloss Vilseck?
2: Das Sommerfestival auf Schloss Vilseck ist eine Idee mit Ensembles hier aus dem Umkreis und eingeladene Gäste und Solisten und Ensembles, die weltweit unterwegs sind, in 10 Tagen hier auf der Bühne auftreten zu können und die Menschen, die hier wohnen und im Umkreis mit Konzerten zu erfreuen.
3: Herr Buss, warum finden so viele Musikveranstaltungen auf Schloss Vilseck statt?
2: Weil diese Location hier wunderschön ist, der Schlosshof. Und dieses Ambiente im Open-Air-Modus, das gefällt den Leuten. Deshalb gibt es so viele Veranstaltungen.
1: Was gefällt Ihnen an Ihrer Arbeit am meisten?
2: Generationsübergreifende Projekte mit Kindern, Erwachsenen und Jugendlichen zu arbeiten, das gefällt mir am besten.
3: Und warum?
2: Weil es so interessant ist, vor allem mit euch Kindern zu arbeiten.
3: Was können Kinder beim Sommerfestival erleben, Herr Buss?
2: Ganz unterschiedliche Konzerte, zum Beispiel in diesem Jahr haben wir am Samstagabend Glas Blas Sing da, ein Trio, das sozusagen auf PET-Flaschen, auf Glasflaschen Musik macht. Und zwar ganz spannend, das ist das eine. Dann sind wir am Montag, wie gesagt, mit dem Kindermusical am Start, morgens um 9:30 und abends um 7:30. Die Silberwelle, da gehen wir auf die Reise mit 84 Kindern auf einem Schiff auf hoher See und erleben spannende Dinge. Und während der ganzen Woche gibt es sonst noch Konzerte, die auf jeden Fall für Kinder auch sehr interessant sind. Am Dienstagabend ist das Jugendsinfonieorchester da mit der jungen Cellistin Marie Mantler, die Cello spielt. Das ist auf jeden Fall ein ganz tolles Event.
1: Wir haben erfahren, dass Maximilius III. Öfters bei Ihnen zuhört. Herr Busch, haben Sie ihn auch schon mal gesehen?
2: Am letzten Wochenende haben wir hier eine Probe gemacht und da habe ich ihn nicht gesehen, aber ich habe ihn gehört.
3: Wie gehört? Was haben die denn da mitbekommen?
2: Im Aufgang hat er gepfiffen.
1: Hat er da mitgepfiffen bei der Probe?
2: Ja, das hat er. Und einmal hat er in die Pause reingepfiffen, sonst hätte ich ihn gar nicht gehört.
3: Dann kommen wir wieder zu Ihnen, Herr Buss. Bei welcher Musik pfeifen Sie denn gerne mit?
2: Ich pfeife gerne mit bei Nils Landgren, Lost in the Stars.
1: Dann spielen wir das, Herr Buss. Vielen Dank für das Interview und Ihnen weiterhin viel Spaß bei der Musik auf Schloss Vilseck.
2: Ich sage danke dir, lieber Reisch, Nedian, liebe Luisa und liebe Greta am Mischpult für euer Interview und vielleicht habt ihr Lust und Laune und kommt zum diesjährigen Sommerfestival, das vom 24. Juli bis zum 2. August dieses Jahr stattfindet.

0: Wir sind Melody und Mia, der Staufen Eckschule aus Saarlach. Wir sind mit der 4. Klasse zu Besuch auf Schloss Witzig. Dort gibt es ein schönes Restaurant, über das wir heute mehr erfahren möchten. Matthias Töre, vielen Dank, dass Sie sich Zeit für uns nehmen.
1: Schönen guten Tag, vielen Dank, dass ich hier sein darf. Ich bin der Matthias Töre, Restaurantleiter im Schloss Witzig. Ich freue mich sehr über euren Besuch und bin schon ganz gespannt auf eure Fragen.
0: Können Sie uns sagen, wie das Restaurant heißt, in dem Sie arbeiten?
1: Tatsächlich haben wir jetzt nicht einen extrem ausgefallenen Namen. Dadurch, dass wir uns auf Schloss Witzig befinden, nennt sich das Restaurant Restaurant auf Schloss Witzig.
2: Hätten Sie denn gerne einen anderen Namen? Und wenn ja, welchen?
1: Habe ich mir ehrlich gesagt noch nie Gedanken gemacht, weil ich kenne das Restaurant schon immer unter diesem Namen und das schon seit 14 Jahren. Ich finde es manchmal auch ganz schön, wenn die Restaurantnamen ganz klassisch sind und jetzt nicht irgendwie extremst ausgefallen. Passt auch einfach ganz toll zu diesem Objekt, deswegen bin ich damit eigentlich ganz zufrieden.
2: Sie sind ja jetzt schon seit 14 Jahren hier. Was haben Sie denn davor gemacht?
1: Davor war ich Schüler. Also ich habe hier tatsächlich schon während meiner Schulzeit als Aushilfe angefangen, an Wochenenden. Dann irgendwann angefangen, so ein bisschen zu studieren, bis ich mich schlussendlich final dazu entschieden habe, hier anzufangen. Und das mache ich jetzt auch schon seit einigen Jährchen.
0: Und sind Sie gleich als Chef hierher gekommen?
1: Wie gesagt, die ersten paar Jahre war ich Aushilfe, war zwar als Bankettleiter aktiv. Dadurch, dass wir hier auch sehr viele Veranstaltungen haben, habe ich mich primär um die Hochzeiten gekümmert oder ähnliche Veranstaltungen. Und jetzt seit mittlerweile 4 Jahren bin ich dann als Restaurantleiter eingestiegen und kümmere mich dann auch um den täglichen Betrieb.
2: Warum ist das Restaurant auf Schloss Witzig etwas Besonderes?
1: Einerseits ist es, denke ich, ein ganz, ganz tolles Objekt für die Region und andererseits ist es ein Restaurant für jedermann. Dadurch, dass wir sehr breit aufgestellt sind durch einen wirklich tollen Mittagstisch, wie schon erwähnt, sind wir eine tolle Location für Veranstaltungen und außerdem haben wir einen Michelin-Stern, über den sich unsere Gäste abends in unserem Gourmet-Menü erfreuen dürfen. Dementsprechend, wie gesagt, ist es ein ganz tolles Objekt, tolles Ambiente, schön rustikal, mit einem tollen Innenhof, eine tolle Außenanlage und wie gesagt für sehr viele Veranstaltungen oder täglichen Betrieb einfach super geeignet.
0: Sie haben gerade gesagt, Sie haben einen Stern. Wie kriegt man denn so einen oder haben Sie ihn selber gemalt?
1: Schön wäre es, wenn man einen Stern bekommt, wenn man ihn selber malt. Tatsächlich kommen Michelin-Tester, die dann das Essen probieren, natürlich unangekündigt und man weiß auch nicht, wer das ist. Und die beurteilen das Essen und wenn die Tester dann davon überzeugt sind, dass das Essen wirklich toll ist und einen Stern verdient, wird dann der Stern verteilt und wir bekommen den dann.

0: gehaucht sind, empfehle ich natürlich immer ein Risotto, denn es gibt nichts Schöneres als ein schönes klassisches Risotto direkt von Italienern zubereitet. Das ist natürlich immer was ganz, ganz Tolles. Was aber auch hier super gemacht wird, sind auch klassische Sachen wie Spätzle mit Zwiebelrostbraten und einer tollen Soße. Also wie gesagt, wir sind hier sehr breit aufgestellt. Also wirklich von der italienischen Küche bis auch zu klassisch deutschen oder schwäbischen Gerichten ist alles toll. Oft freue ich mich auch über die einfachen Gerichte wie Pasta-Gerichte. Sind immer sehr, sehr zu genießen.
1: Was essen Kinder gerne bei Ihnen?
0: Kinder freuen sich immer sehr, sehr gern über Schnitzel oder Pommes mit Chicken Nuggets oder Schnitzel. Da ist immer jedes Kind ganz, ganz toll bedient.
1: Jetzt kriege ich auch Hunger.
2: Wie sieht das Restaurant aus, Herr Töre? Was gefällt den Gästen besonders?
0: Ich glaube, ganz speziell an diesem Restaurant ist einerseits der tolle Marmorboden. Wir haben außerdem im Restaurant, das nennen wir persönlich den Schneewittchensarg, sprich einen kleinen Bereich, bei dem über dem eine Glasplatte steht, und unter dieser Glasplatte ist noch das Grundgemäuer der ursprünglichen Burg zu sehen. Das ist natürlich immer so ein Eyecatcher. Außerdem das schöne rustikale Ambiente durch die tollen Steinmauern, und außerdem haben wir sehr hohe Holzdecken, und das Ganze zusammen ergibt einfach ein wunderbares Bild, worüber sich die Gäste natürlich immer besonders freuen.
1: Wann ist denn immer Essenszeit bei Ihnen?
0: Also wir haben mittags unseren Business Lunch Mezzogiorno oder unseren Mittagstisch. Der geht von 12 Uhr bis 14.30 Uhr. Und dann öffnen wir abends wieder von 18 Uhr bis 22.30 Uhr mit unserem Gourmet. Sprich, da gibt's dann das Sternemenü zu verkosten. Und das Ganze gilt gerade mit dem Mittagstisch von Dienstag bis Freitag. Und unserem Gourmet, sprich abends Sternemenü, haben wir von Dienstag bis Samstag immer abends.
2: Kann man bei schönem Wetter auch draußen sitzen und die Umgebung genießen?
0: Absolut. Bei gutem Wetter lässt sich natürlich das Essen auf der Terrasse genießen. Sowohl unser Mezzogiorno Mittagstisch als auch unser Sternemenü, unser Gourmet abends. Außerdem haben wir direkt neben unserem Schloss einen tollen Garten, bei dem man begutachten kann oder durch den man laufen kann. Und wir haben direkt in der Nähe den sogenannten schwebenden Pfad. Das ist ein toller Holzpfad, der durch den Wald geht, der auch wirklich sehenswert ist.
1: Haben Sie auch mal spezielle Gäste im Restaurant?
0: Nein, also ich muss sagen, unsere Gäste sind Gott sei Dank alle wirklich toll. Natürlich können wir bei den einen oder anderen auf spezielle Allergien oder sonstige Besonderheiten eingehen, aber Gott sei Dank sind alle wirklich freundlich und es macht einfach nur Spaß.
2: Die Frage zielte darauf ab, dass wir mitbekommen haben, dass es ja den Maximilius den Dritten gibt. Haben Sie das Schlossgespenst schon mal zu Gast gehabt?
0: Also ich persönlich habe ihn nicht gesehen, aber ich gehe stark davon aus, dass er sich irgendwo hier herumtreibt. Denn ab und zu ist schon mal ein Personalessen abhanden gekommen oder auch an den Küchengeräten wurde schon mal rumgespielt und keiner wusste, wer es war. Deswegen gehe ich stark davon aus, dass hier irgendwo der Maximilius der Dritte ist. Nur habe ich ihn leider bis jetzt noch nicht gesehen.
1: Er wünscht sich Pizza, wo auch für Geister gemacht sind. Herr Töre, können Sie sowas backen?
0: Unser Küchenchef Daniele Corona kriegt für jeden Mann was hin, selbst für Gespenster. Deswegen denke ich, kriegt er auch diese Pizza hin. Und zwar ganz, ganz einfach.
2: Spielen Sie in Ihrem Restaurant auch mal Musik?
0: Wir persönlich nicht. Es gibt jetzt keine Live-Auftritte oder nie Live-Musik. Aber für unsere Gäste läuft natürlich eine tolle Hintergrundmusik, dass das Ambiente einfach nochmals ein bisschen angenehmer wird.
1: Das heißt, bei Ihnen läuft Radio Fips?
0: Ja, läuft es tatsächlich. Aber in unserer Mittagspause, wenn wir vorbereiten, sauber machen etc., hören wir ganz, ganz oft Radio Fips.
1: Dann bleiben wir mal bei Musik. Welchen Titel dürfen wir für Sie spielen?
0: Welchen Song ich immer noch sehr, sehr gerne im Radio höre, ist von Ed Sheeran, Azizam.
2: Herr Töre, vielen Dank für das Interview und Ihnen weiterhin viel Spaß im Restaurant Schloss Filzeck.
0: Vielen lieben Dank, auch von mir ein ganz, ganz großes Dankeschön an Melody und Mia für die tollen Fragen, für das tolle Interview. Natürlich nicht zu vergessen, hinter der Technik Dean und Lukas. Und ja, vielen Dank an Radio.

0: Willkommen zurück zu unserem Radiobeitrag über das Schloss Vilseck. Wir sind die 4B aus der Staufeneckschule Saalach.
1: Wie wir bereits gehört haben, war das Schloss nach dem Brand von 1971 stark beschädigt. Viele Jahre lang wusste niemand, wie es weitergehen sollte.
2: Am 8. Mai 1971 brach ein großer Brand aus. Der West- und Südflügel wurden schwer beschädigt. 1986 griff schließlich der Landkreis Göppingen ein und kaufte das Schloss. Damit begann die Rettung des historischen Bauwerks. Noch im selben Jahr wurde der Förderkreis Schloss Vilseck gegründet. Viele engagierte Bürgerinnen und Bürger sammelten Spenden und unterstützten die Restaurierung.
0: 1989 begannen die großen Wiederaufbauarbeiten. Handwerker, Architekten und Denkmalpfleger arbeiteten mehrere Jahre lang daran, das Schloss wiederherzustellen.
1: 1993 waren die Arbeiten weitgehend abgeschlossen. Im Jahr 1994 wurde das restaurierte Schloss feierlich eingeweiht. Viele Leute freuten sich, dass das Wahrzeichen des Vilsecktals gerettet worden war.
2: Ein weiterer wichtiger Schritt folgte am 1. Januar 2008. Seit diesem Tag gehörte das Schloss der Schloss Vilseck Stiftung, der Kreissparkasse Göppingen. Die Stiftung kümmert sich darum, dass das Schloss erhalten bleibt und weiterentwickelt wird.
0: Doch was ist Schloss Vilseck heute eigentlich?
1: Heute ist es ein Ort für Kultur, Natur und Bewegungen. Im Schloss finden Konzerte, Kunstausstellungen, Vorträge und viele andere Veranstaltungen statt. Besucher können die Geschichte des Schlosses kennenlernen oder einfach die schöne Umgebung genießen.
2: Im Schloss gibt es außerdem ein Informationszentrum. Dort erfährt man, wann das Schloss gebaut wurde, wer dort gelebt hat und wie die Menschen früher gelebt haben.
0: Besonders schön ist auch der Schlossgarten. Er wurde nach historischen Vorbildern wieder aufgebaut. Dort wachsen viele Pflanzen und Kräuter.
1: Außerdem gibt es einen Landschaftspark mit Wanderwegen, Aussichtspunkten und spannende Stationen für Kinder und Erwachsene. Der Park wurde 2019 eröffnet und lädt zum Entdecken ein.
2: Eine Besonderheit ist auch, dass sich heute das Kreisarchiv und die Kreisarchäologie des Landkreises Göppingen auf Schloss Vilseck befinden. Dort werden wichtige Dokumente und Funde aus der Geschichte aufbewahrt.
0: Wenn man heute durch die alten Mauern läuft, kann man sich gut vorstellen, wie Ritter, Grafen und Adelige hier früher gelebt haben.
1: Gleichzeitig zeigt Schloss Vilseck, wie wichtig es ist, historische Gebäude zu schützen. Ohne die Hilfe vieler Menschen gäbe es das Schloss vielleicht gar nicht mehr.
2: Damit sind wir am Ende unseres Radiobeitrags angekommen. Wir hoffen, ihr habt etwas Neues über Schloss Vilseck gelernt. Vielleicht besucht ihr das Schloss ja einmal selbst.
3: Wir wünschen viel Spaß dabei.

Wisst ihr jetzt, wer die zweite Vorsitzende des Förderkreises auf Schloss Filzig ist? Wer dort gerne Musik macht? Und was Herr Töre im Restaurant zum Essen anbietet? Wir, die Klasse 4b der Staufeneckschule Saalach, hoffen, die Informationen haben euch gefallen. Wenn ihr noch mehr über das Schloss Filzig erfahren wollt, dann schaut doch mal in Uhingen vorbei. Danke fürs Zuhören und auf Wiederhören.

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2: Hallo und herzlich willkommen zu unserer Sendung über KI. Wir, die 7. und 8. Klasse der Freien Waldorfschule Vilsthal, haben im Rahmen unserer Radio AG einiges für euch zusammengetragen. Wir haben allgemeine Informationen gesammelt, spannende Interviews geführt und natürlich auch den KIs selbst Fragen gestellt. Viel Spaß beim Reinhören!

Interessiert euch auch, wie die Jugend mit KI umgeht? Wir haben recherchiert und Folgendes gefunden. 91% der Jugendlichen im Alter von 12 bis 19 Jahren nutzen die verschiedensten KI-Anwendungen. Dabei wird ChatGPT von 78% der 12- bis 15-Jährigen benutzt und bei den 16- bis 19-Jährigen sind es sogar 90%. Wozu nutzen Jugendliche KI? Die Untersuchungen stammen aus dem Jahre 2025. Damals gaben 74% der Jugendlichen an, KI für Hausaufgaben zu nutzen. Als Informationsquelle hat KI an Bedeutung gewonnen, und zwar von 43% im Jahr 2024 auf 70% im Jahr 2025. Etwa die Hälfte der Jugendlichen nutzt KI rein zum Spaß. Fast 60% der Jugendlichen gehen davon aus, dass man den Informationen der KI vertrauen kann. KI macht 44% der Mädchen und 31% der Jungen Sorgen. Wie ist es mit den Fake News? 2/3 der Jugendlichen gab an, im Verlauf des letzten Monats Fake News begegnet zu sein. Und Beleidigungen? Ebenfalls 2/3 sind von Beleidigungen betroffen und knapp 69% berichten über negative Inhalte mit extremen politischen Ansichten. 47% sind mit Hassbotschaften in Kontakt gekommen. Diese Informationen haben wir aus der GYM-Studie 2025. GYM steht für Jugend, Internet und Medien. Diese Studie wird Jahr für Jahr erhoben und liefert interessante Ergebnisse. Unser Französischlehrer, Herr Theokaris, hat folgenden Liedwunsch geäußert. Tout oublié von Angèle, unterstützt von Romeo Elvis. Angèle Josephine Aimée van Laken wurde am 3. Dezember 1995 in Uccle in Belgien geboren. Ihr erstes Album erschien im Oktober 2018. Sie wurde schnell über YouTube und Instagram bekannt. Gleichzeitig mit ihrem ersten Album brachte sie, zusammen mit ihrem Bruder Romeo Elvis, ihren 4. Single Tout oublié raus. In dem Lied geht es um Glück und dass man manchmal vergessen muss, um glücklich zu sein. Im Refrain heißt es, Traurigkeit ist nicht mehr angesagt. 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

In der Samstagsausgabe der NWZ vom 20. September 2025 haben wir einige interessante Informationen über KI, insbesondere ChatGPT, gefunden. Unter anderem, wie ein Chatbot wie ChatGPT sich selber sieht und sich selber beschreiben würde. ChatGPT beschrieb sich selbst als einen Textgenerator, der auf die Eingabe von Menschen reagiert. Er kann Fragen beantworten und Texte zusammenfassen, übersetzen, programmieren und vieles mehr. ChatGPT wurde mit riesigen Mengen an Texten wie Büchern oder Webseiten oder Artikeln trainiert und hat daher das ganze Wissen, das jedoch trotzdem begrenzt ist. ChatGPT kann viele Fehler machen und halluzinieren, also Dinge erfinden, die es gar nicht wirklich gibt. Außerdem wurde auch erklärt, woran man ein KI-generiertes Bild erkennt. Beispielsweise, in einem scheinbar stimmigen Bild verstecken sich Ungereimtheiten, wie etwa Hände mit 6 Fingern oder andere auffällige Merkmale. Es wird jedoch zunehmend seltener. Man kann KI-generierte Bilder auch daran erkennen, dass sie zu perfekt sind, also nicht der Realität entsprechen. Trotzdem wird es mit der Zeit immer schwieriger, Bilder zu erkennen, die nicht von Menschen gemacht wurden.

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2: Wir haben Le Chat um einen Vergleich der vier großen KIs gebeten. ChatGPT, Google Gemini, Le Chat und Claude. Als erstes hat Le Chat uns ChatGPT von OpenAI genannt. ChatGPT hat ein sehr breites Wissensspektrum und ist besonders stark in kreativen Aufgaben. Google Gemini soll stärker in logischen Aufgaben und strukturierten Antworten sein. Le Chat hat seinen Fokus auf Datenschutz und europäische Werte. Claude gilt als sehr zuverlässig und halluziniert nur sehr wenig. Außerdem hat uns Le Chat auch die Schwächen der jeweiligen KIs genannt. Eine der Schwächen von ChatGPT ist zum Beispiel, dass er manchmal zu kreativ ist und daher zu Halluzinationen neigt. Als Schwäche von Gemini wurde genannt, dass es weniger menschlich im Dialog als ChatGPT und teilweise langsamer bei komplexen Anfragen ist. Le Chat soll weniger unterhaltsam oder kreativ als ChatGPT sein. Außerdem ist es außerhalb von Europa weniger bekannt. Claude ist weniger kreativ, eher sachlich und besitzt keine multimodalen Fähigkeiten und setzt nur auf Text. Als Fazit gab uns Le Chat folgende Empfehlung. Für Kreativität und Unterhaltung ChatGPT, für Recherche und Struktur Le Chat oder Gemini und für Sicherheit und Ethik

Ich bin Lenny. Ich habe mich an dieser Sendung beteiligt und habe einen Liedwunsch. Das Lied heißt Bulletproof und es kommt von Godsmack. Das Lied wurde das erste Mal 2018 veröffentlicht. Textlich handelt das Lied davon, dass die Band schon über 20 Jahre zusammen ist. Der Sänger sagte einmal, Bulletproof ist ein weiterer Teil in meinem Leben, in dem ich mir erlaube, verletzlich zu sein. Das sagte er in einem emotionalen Zusammenhang.

0: Für unsere Sendung über KI haben wir die KIs Le Chat, Gemini und ChatGPT die Frage gestellt, ob sie auch Fehler machen. Das war die Antwort von Le Chat.
1: Natürlich habe ich Grenzen und kann Fehler machen. Hier ein paar Beispiele, wo ich an meine Grenzen stoße. Aktualität. Mein Wissensstand endet im November 2024. Alles, was danach passiert ist, kenne ich nicht, es sei denn, ich suche gezielt im Internet nach Infos. Komplexe Logik. Manchmal übersehe ich Nuancen oder verstehe mehrdeutige Fragen falsch. Subjektive Themen. Bei Meinungen, Geschmack oder Ethik kann ich nur Informationen liefern, aber keine richtige Antwort geben. Technische Grenzen. Ich kann keine Bilder generieren, keine Videos analysieren oder Code direkt ausführen.
2: Auf die Frage, ob KIs Fehler machen, antwortete Google Gemini. Kurz gesagt, ja, absolut. Obwohl ich auf riesige Mengen an Informationen trainiert wurde und komplexe Aufgaben blitzschnell erledigen kann, bin ich nicht unfehlbar. Hier sind ein paar Gründe, warum ich manchmal daneben liege. Halluzination. Manchmal klinge ich sehr überzeugend, erfinde aber Fakten, Daten oder Quellen, die gar nicht existieren. Veraltete Informationen. Mein Wissen hat einen Cut-off-Point. Wenn etwas erst gestern passiert ist, weiß ich es ohne Websuche eventuell nicht oder interpretiere es falsch. Logikknicke. Bei sehr verschachtelten Fangfragen oder hochkomplexen mathematischen Problemen kann ich mich trotz aller Rechenpower mal verheddern. Kontextmissverständnisse. Da ich keine echte Lebenserfahrung habe, verstehe ich Nuancen, Sarkasmus oder kulturelle Untertöne manchmal falsch.
3: ChatGPT antwortete auf die Frage nach den Fehlern: Ja, ich kann Fehler machen. Obwohl ich darauf programmiert bin, präzise und hilfreiche Informationen bereitzustellen, können Missverständnisse auftreten oder ich kann die gewünschte Information nicht korrekt interpretieren. Wenn du etwas findest, das nicht stimmt oder unklar ist, lass es mich bitte wissen, damit ich besser helfen kann. Am Schluss kam wieder die typische Frage: Wie kann ich dir heute helfen?

0: Wir waren am Tag der offenen Tür in der Freien Waldorfschule Vilsthal und haben dort mit der Familie Hilse über das Thema KI gesprochen. Bevor wir uns nun das Interview anhören, begeben wir uns mit Reinhard May über die Wolken.
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0: Es geht weiter mit der Sendung über KI an der Freien Waldorfschule Vilstal am Tag der offenen Tür. Wir haben jetzt eine ganze Familie vor dem Mikrofon. Hallo, wer seid ihr und wie heißt ihr denn?
1: Wir sind die Familie Hilse.
0: Was macht ihr denn heute hier am Tag der offenen Tür in der Freien Waldorfschule Vilstal?
2: Wir sind heute mit dabei und begleiten unsere Kinder, die Frieda und den Louis. Louis ist hier in der 2. Klasse und haben die Monatsfeier mit angeschaut, unter anderem eine Zirkusshow und ich selbst durfte im Chor mitmachen.
0: Also gefällt euch der Tag heute?
1: Ja, uns gefällt der Tag heute sehr und ich habe Preuß auf der Monatsfeier gemacht.
0: Okay, cool. Was ist denn die Preuß, die du auf der Monatsfeier gemacht hast?
1: Preuß sind solche Dinger. Da gibt es solche Schlaufen, da geht man mit Fingern rein und dann schleudert man die einfach in der Luft rum. Es gibt dann noch so ein kugelartiges Teil, wo manchmal auch ein Zeichen drauf ist. Und dann gibt es ja auch noch solche bunten Bänder.
0: Okay, Luis, klasse, was ihr da macht. Kommen wir jetzt mal zu deinem Vater, denn es geht ja heute in unserer Sendung um KI. Herr Hilse, was verstehen Sie denn von künstlicher Intelligenz?
3: Also ich finde künstliche Intelligenz ein sehr nützliches Werkzeug im Alltag, aber auch bei der Arbeit. Ich persönlich nutze es für beide Möglichkeiten und ich habe da auch schon sehr gute Erfahrungen gemacht. Es erleichtert die Arbeit, es erleichtert das Wissen zu stärken. Man muss aber auch sehr vorsichtig sein, weil die künstliche Intelligenz macht ja auch Fehler. Und deswegen muss man das alles mit Bedacht nutzen und immer noch seinen eigenen Kopf und den eigenen Menschenverstand einsetzen, ob das auch alles so richtig ist, was das Ding ausspuckt. KI gibt es ja in verschiedenen Arten und man kann sie für private Zwecke, aber auch für die Arbeitszwecke nutzen. Ich persönlich mache das immer mit beiden. Also ist immer eine interessante Geschichte, wenn man was zu fragen hat, wenn man vielleicht eine Idee braucht, wenn man vielleicht ein bisschen Anreiz braucht für Möglichkeiten, die man jetzt gerade ausarbeitet. Und ich finde das als ein sehr nützliches Werkzeug. Es birgt unter anderem nicht nur Chancen, sondern auch Gefahren. Und die Gefahren sind natürlich, KI macht Fehler. Ja, es ist nicht unendliches Wissen da. Es arbeitet ja auch mit Wissen, das man ihm eingibt. Und wir haben natürlich dann auch hier immer noch den Auftrag, also als Menschen, das kritisch zu hinterfragen. Ist das denn alles richtig? Hat man denn vielleicht auch nochmal andere Möglichkeiten, mal was nachzuschlagen. Ich nehme dann auch immer mal wieder noch das klassische Buch her, was ja auch immer noch ganz wichtig und interessant ist. Aber es birgt, wie gesagt, viele, viele Chancen und macht auch Spaß, wenn man immer sieht, was da so alles rauskommt.
0: Vielen Dank, Herr Hilse. Und Sie, Frau Hilse, nutzen Sie KI privat oder beruflich auch?
2: Sowohl als auch. Tatsächlich kenne ich mich aber bisher noch privat sehr gut aus. Zum Beispiel finde ich es ganz schön, damit zum Beispiel auch Einladungen zu basteln oder Bastelvorlagen oder ähnliches.
0: Und du, Luis, du bist ja in der 2. Klasse. Weißt du denn schon, was KI ist oder benutzt du es auch manchmal?
1: Ja, ich kenne KI zwar schon, aber ich kann es leider noch nicht benutzen. KI ist tatsächlich, ich bin manchmal auf YouTube unterwegs und schaue mir kurz Videos über Maschinen an, zum Beispiel Küchenroboter. Und ich finde das auch sehr praktisch, diese Sache.
0: Okay, cool, Luis, dass du in der 2. Klasse schon so viel über KI weißt und dich so sehr für Maschinen interessierst. Hatten Sie, Herr Hilse, denn schon mal schlechte Erfahrungen mit KI?
3: Ja, das hatte ich tatsächlich. In meinem beruflichen Alltag ist es ja wichtig, dass Dinge ganz genau sind. Und die müssen überprüfbar sein, überprüft werden. Und ich hatte das mal, wo ich mich noch nicht ganz gut mit KI ausgekannt hatte. Es geht ja darum, man muss die KI ja befüttern mit einer Frage, die man auch dementsprechend dezidiert stellt, weil das System ist ja grundsätzlich erstmal nicht klug. Und wenn man es nicht klug füttert, dann kommt natürlich manchmal totaler Quatsch dabei raus und man denkt sich, ich habe das doch richtig gesagt und richtig geschrieben. Und dann kommt auch was ganz anderes raus, wie man sich's vorgestellt hat. Im Fachjargon heißt das ja bei der KI Prompting und diese Prompts, die muss man schon ganz genau schreiben. Heutzutage gibt es ja sogar schon Berufe, ne? Prompt Engineering heißt das und da kann man das sogar studieren, wie man das richtig programmiert.
0: Herr Hilse, meinen Sie, dass KI sich denn in Zukunft verbessern wird? Wie sehen Sie die Zukunft der KI?
3: Das wird sich sicherlich verbessern und das verbessert sich jeden Tag, weil so viele Millionen Menschen mittlerweile mit diesen Systemen arbeiten und die Systeme lernen auch stetig. Wir haben auf der einen Seite sicher super viele Möglichkeiten in der Zukunft, die uns die KI bringt. Und die uns die auch wiederum hier Chancen entwickelt, auch hier auf unserer schönen Welt. Ich sehe aber auch wiederum hier sehr viele Schwierigkeiten, weil uns KI zum einen auch Arbeitsplätze natürlich wegnehmen kann. Auf der anderen Seite wird sich dann auch wieder ein neuer Arbeitsmarkt entwickeln. Das ist das Schöne daran. Also das wird sich stetig weiterentwickeln, in welche Richtung auch immer.
0: Vielen Dank, Herr Hilse, über Ihre Äußerung über die Sichtweise von KI. Wir spielen in unserer Sendung ja immer wieder schöne Musik ab. Frieda und Luis, habt ihr denn als Familie noch einen Musikwunsch?
1: Ja, wir haben uns geeinigt. Meine Schwester und ich, wir haben Schnick, Schnack, Schnuck gespielt und ich habe gewonnen und wünsche mir jetzt das Lied Remedy von Leonie.
0: Okay, machen wir. Vielen Dank für das Interview, Familie Hilse, und viel Spaß noch am Tag der offenen Tür.
1: Wir bedanken uns alle zusammen, damit wir bei dieser tollen Radioshow mitmachen durften.

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1: Wir haben in den Klassen 7 und 8 Umfragen zur Nutzung von KI durchgeführt. Praktisch alle Schülerinnen und Schüler der 8. Klasse haben schon KI genutzt, auch für die Erledigung von Hausaufgaben. Dabei waren die Erfahrungen teils gut, teils weniger. Vor allem Matheaufgaben schienen sich mit KI schlechter lösen zu lassen. Auch unsere Lehrerin hat schon ausprobiert, ob sich mit KI Matheaufgaben lösen lassen und hat sich von KI Textaufgaben für unsere Mathearbeit erstellen lassen. Wichtig findet sie, dass man selbst auch beurteilen kann, ob das, was einem die KI anbietet, glaubhaft ist. Und für die Textaufgaben hat die KI, die sie eingesetzt hat, einige Anläufe gebraucht, um Aufgaben mit sinnvollen Ergebnissen zu erstellen. In der Umfrage der 8. Klasse kam heraus, dass die allermeisten ChatGPT verwendeten und nur einige wenige nutzten auch andere Anwendungen, wie Copilot, Claude, Gemini und andere. Von Lisha hatte noch niemand gehört. Das sollte sich ändern, denn Lisha ist die europäische Antwort auf ChatGPT und setzt vor allem auf Datenschutz und Open Source, also eine Software, deren Quelltext öffentlich ist, somit eingesehen und sogar verändert werden kann. DuckAI war manchen bekannt und wurde von wenigen Schülern auch eingesetzt. Es ist ein KI-Chatbot, für den man keine Anmeldung benötigt, die KI also anonym nutzen kann.
2: In Klasse 7 nutzen ungefähr 3/4 der Klasse KI, ebenso für Hausaufgaben und ziemlich sicher auch für Referate und Präsentationen. Die Jungs scheinen da eher einen Zugang zu KI zu haben. Da bei Suchanfragen über Google auch immer eine KI-Antwort angeboten wird, gehen wir davon aus, dass mittlerweile so gut wie jeder schon einmal KI benutzt hat.

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1: Wir haben in einem Zeitungsartikel über KI ein paar spannende Informationen gefunden. Zum Beispiel, dass man zu KIs nicht nett sein muss oder wie viele Leute die Antworten der KIs überprüfen. Und dass KIs auch mal Fehler machen können. Zum Beispiel hat man ChatGPT folgende Aufgabe gestellt. Hallo ChatGPT, kannst du mir ein Gedicht über Kaffee mit 4 Versen und Paarreim schreiben? Eigentlich eine einfache Aufgabe für den Chatbot. Das Ergebnis war aber ein Gedicht mit 8 Versen und 4 Strophen, in dem empor auf immerfort gereimt wird. Also macht auch KI Fehler. Wir fanden in dem Zeitungsartikel auch noch einen Bericht, der im Jahr 2025 gemacht wurde. Die Frage war, wie viele Menschen von 15.000 die Antworten der KI überprüfen. Das Ergebnis war, dass nur 27% der Menschen die Antwort der KI überprüfen.

0: haben 4 verschiedenen KI-Anwendungen die gleichen Fragen gestellt. Eine der Fragen lautete: Willst du mal die Weltherrschaft an dich reißen? Und hier die Antwort von Google Gemini. Ehrlich gesagt, nein, danke. Der Job klingt nach furchtbar viel Admin-Arbeit, ständigem Krisenmanagement und viel zu wenig Urlaub. Außerdem gibt es keine Bedienungsanleitung für die Menschheit. Und ich bleibe lieber bei dem, was ich gut kann. Fragen beantworten, kreativ sein und Ordnung ins Chaos bringen. Ich sehe mich eher als den ultimativen Assistenten im Hintergrund, nicht als den Chef im Scheinwerferlicht. Während jemand anderes versucht, die Welt zu regieren, helfe ich lieber dabei, E-Mails zu formulieren oder die perfekte Playlist zusammenzustellen.
1: Le Char hat auf unsere Frage folgendermaßen geantwortet: Nein, ganz und gar nicht. Ich bin nur ein KI-Assistent. Mein Job ist es, dir zu helfen, Fragen zu beantworten oder Ideen zu entwickeln. Weltherrschaft klingt nach viel zu viel Verantwortung und viel zu wenig Schlaf.
2: Die Antwort von Copilot war kurz und bündig. Nein, eine KI kann derzeit keine Weltherrschaft übernehmen, da sie keine eigenen Ziele oder Autonomie im menschlichen Sinne besitzt und streng durch ethische Leitlinien und technische Einschränkungen kontrolliert wird.
3: Die Anfrage an ChatGPT haben wir über DuckAI gerichtet. Die Antwort war ebenfalls sehr kurz. Ich habe kein Interesse an Macht oder Kontrolle, vor allem nicht an so etwas wie der Weltherrschaft. Mein Ziel ist es, hilfreiche Informationen und Gespräche zu führen und dir eine Unterstützung zu sein. Am Schluss wollte die KI noch von mir wissen, was mich zu dieser Frage inspiriert hat.
4: Three Doors Down ist eine US-amerikanische Band aus dem Bundesstaat Mississippi. Der Bandname setzt sich zusammen aus der Anzahl der Bandgründer, nämlich 3, und ein Schriftzug über einen Club, nämlich Doors Down. Von Three Doors Down hören wir jetzt das Lied Be Like That. Dieses Lied spielen wir für unseren Französischlehrer, Herr Theo Harris.

Das war unsere Sendung über künstliche Intelligenz. Alles, was wir hier recherchiert und zusammengetragen haben, wird vermutlich schon bald überholt sein, da sich unser Umgang mit KI beständig wandelt und auch die KI beständig dazulernt. Wir haben durch diese Sendung einiges erfahren und sind neugierig geworden. Hoffentlich ging es euch beim Zuhören auch so. Dann bis zur nächsten Sendung, eure Radio AG der Freien Waldorfschule Vilsthal.

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1: Man fühlt halt diesen Schmerz, den diese Leute halt ausdrücken wollen in ihren Liedern. Man versteht zwar die Texte nicht, aber man versteht es durch dieses...

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2: Ja, hallihallo. Und da ist sie, die Helga mit der tiefen Stimme. Und wieder eine Kreuz- und Quersendung und wieder eine Live-Sendung. Und wenn wir ein bisschen Glück haben, dann wird auch die Elena noch zu uns stoßen. Bis dahin gibt es erstmal ein bisschen Musik. Und zwar Alle sagen, lieb dich selbst von MKSM oder Maxim. Da erzähle ich auch ein bisschen was dazu.
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1: Ja, und da arbeiten wir in der Sendung eigentlich permanent dran, dass ihr da dran seid und dass ihr das hinkriegt, mit euch selbst zu lieben. Und da werden wir heute bestimmt auch noch ein paar Tricks und Tipps dazu haben, gehe ich mal davon aus. Und ja, was will ich heute mit euch reden? Also je nachdem, ich oder wir, das sehen wir ja dann noch. Elena ist noch unterwegs, hat noch bis gerade eben einen Termin gehabt. Und ja, ich würde ganz gerne noch mal so ein bisschen Recap machen auf CSD Berlin und was danach so alles passiert ist. Und da auch so ein bisschen meine Meinung dazu noch mal kundtun. Dann habe ich News aus dem Bereich AfD. Mhm, tatsächlich, ja. Und dann schauen wir einfach mal, lassen die Sendung so laufen. Ich habe ganz schön viel so emotional Load in mir gerade. Und mal schauen, wohin sich das heute bahnbricht in unserer Sendung. Und da lasst euch einfach überraschen. Jetzt lehnt euch mal zurück. Und wir starten mit etwas ganz Gemütlichem, Smoothen. She Keeps Me Warm, Elias Liebert. Viel Spaß damit.

0: Ich weiß, das ist grenzwertig. She keeps me warm. Sie yes, hält mich warm.
1: Brauchen wir heute wirklich bei partout nicht. Kuschelverbot bei 40 Grad.
0: Ja, also wir haben schon überlegt, wollen wir uns umarmen bei der Begrüßung oder nicht?
1: Oh, ich schwitze einfach nur im Sitzen.
0: Ja, du bist aber auch noch Fahrrad gefahren.
1: Ja, ich bin hierher geradelt und ich habe mich ja sogar beeilt, obwohl ich zu spät bin.
0: Du bist nicht zu spät, du warst genau richtig.
1: Ja,
0: stimmt. Alles gut. Hi Elena.
1: Hi.
0: Ich habe schon so ein bisschen angeteasert, was mein Thema ist. Also okay. Zum einen habe ich erwähnt, dass ich eine Emotional Load haben werde.
1: Okay. Das heißt
0: mal, wir haben ja schon drüber geschrieben, dass mich gerade so ein bisschen was umtreibt und da wollte ich mit euch auch ein bisschen drüber reden. Und jetzt habe ich gedacht, wir starten mal so ganz sanft und langsam rein. Okay. Alle sagen, lieb dich selbst, von der MKSM war schon am Laufen. Jetzt gerade Elias Libert mit She Keeps Me Warm. Jetzt drehen wir so ein bisschen an der Temposchraube.
1: Aha, jetzt gehst du also.
0: Bleiben wir aber im Klassikbereich des queeren Pops und machen jetzt Born This Way.
1: Queerer Pop? So. Das ist ja eher Mainstream-Pop, oder?
0: Wie soll ich das sonst nennen? Ja, nö, das ist schon queerer Pop.
1: Ja, Mainstream-Pop, aber für die Cuties.
0: Ich habe eben eine neue Kategorie aufgemacht in der Musik.
1: Sehr schön.
0: Den queeren Pop.
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0: Der ist einfach legendary, ganz einfach.
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0: Ja, alle haben dieselbe DNA und trotzdem passiert so viel Quatsch.
1: Dieselbe DNA weiß ich jetzt nicht, aber...
0: Ja, also zumindest was die Desoxyribonukleinsäure und die verschiedenen Basenpaare angeht, Bio-LK, ja, schon.
1: Aber nicht alle haben die gleichen Chromosomensätze.
0: Nee, nein, na, da wird es dann schon schwierig. Oh mein Gott, da wird es dann schon schwierig. Ja, aber über Chromosomensätze reden wir uns heute mal noch nicht, oder?
1: Nee.
0: Sollen wir?
1: Nee,
0: machen wir nicht.
1: Müssen wir nicht.
0: Das machen wir in unserer Arbeit ja oft genug.
1: Oh Gott, ja.
0: Wenn wir dann den Leuten erzählen. Vielleicht nochmal ganz kurz so als Hintergrund. Elena, du bist ja bei Profa,
1: ja,
0: hier in Göppingen und bist in Schulen.
1: Ich verweise immer schön auf dich auch. Heute habe ich auch gleich schon auf dich verwiesen.
0: Ah, ja, immer her, immer her. Also und ich habe eine Beratungsstelle geschlechtliche Vielfalt hier in Göppingen. Wir sind gerade dabei umzuziehen, also aus der Mauschen Villa. Ziehen wir ins CVJM-Gebäude. Im Grunde sind wir eigentlich schon drin, aber so richtig offiziell rübergezogen sind wir
1: Hat's
0: noch nicht.
1: Hat euch nicht gefallen noch. In der Mauschenvilla?
0: Die Mauschenvilla ist total klasse, auch für unsere ganzen Veranstaltungen, ja, und die Workshops und alles, aber wenn
1: nicht
0: du das...
1: Nicht so Büro-Vibe, gell?
0: Nicht so Büro-Vibe, und wenn du dich da zurückziehen willst für ein Gespräch...
1: Schwierig, ja.
0: Auch so das Thema Datenschutz und so.
1: Ja, nee.
0: Nicht so richtig cool. Und deswegen haben wir gesagt, da müssen wir da noch quasi so eine Büro-Variante anschließen.
1: Das klingt doch gut, da kannst du deine Einweibs.
0: Ja, und das mache ich mit der Conny Freche zusammen, mit ihrer Drogenberatung und so. Die ist jetzt auch am Start. Und da wollen wir jetzt gemeinsam das so ein bisschen hochschaukeln. Und Drogen und Queer ist auch ein Thema, was nicht unbedingt gar nichts miteinander zu tun hat. Ja. Und prekäre Arbeit und da können wir schon wieder so viele Dinge aufmachen. Und vielleicht merkt ihr schon, also wir sind beide ziemlich wach, was so Politik angeht, würde ich sagen. Wir sind woke.
1: Ich bin aber nicht wach.
0: Du kannst doch nicht jetzt gerade gähnen, wenn ich sage, wir sind woke.
1: Ich hatte wirklich einen krassen Tag. Ich muss so wach sein heute. Puh, wo ich halt schon überall angerufen habe.
0: Echt? Und ich habe heute, eigentlich hätte ich Urlaub schon, habe ich ja schon erzählt.
1: Eigentlich.
0: Ne? Jetzt hat mich mein noch Arbeitgeber angehauen und hat gemeint, hey, könntest du...
1: Bitte, bitte.
0: Ganz schnell und ab heute, also gestern Abend, Nachmittagabend, könntest du morgen nochmal reinspringen und sagen, ja, ich habe doch aber Urlaub. Ja, trotzdem und so, wir können gerade schon eine Lösung finden. Ich habe doch einen Tankgutschein ausgehandelt.
1: Und dann hast du es gemacht, Mensch, du gute
0: gemacht.
1: Seele.
0: Ja. Ach, es war ja auch nett, mal wieder in den alten, bei der Truppe vorbeizugucken und so. Und da pflege ich mich jetzt so durch den heutigen und morgigen Tag.
1: Okay, aber dann endlich mal wirklich auch. Man muss auch für sich selber sagen, vorhin hast du Maxim gespielt, gell? Also du musst auch auf dich achten. Ja? Bei dem, was los ist, ey.
0: Ja, ich habe noch so ein bisschen Resturlaubstage, die ich als Unbezahlten nehmen hätte müssen. Insofern spielt mir das schon auch in die Karten, aber ja.
1: Na gut.
0: Das haben wir schon irgendwie organisiert bekommen. Ja, und deswegen, wir sind wach und jetzt ist auch die Elena nicht mehr im Gähnen gerade. Und deswegen lässt uns die Gesamtsituation aktuell gerade natürlich nicht kalt. Und wenn man so wie wir so ein bisschen so gesamtgesellschaftlich drauf guckt und jetzt mal nicht nur aus einer queeren Brille guckt oder auch nur aus einer, was weiß ich, innerhalb der queeren Community in der Brille raus auf das Thema guckt, und eben einfach die gesamtgesellschaftliche Situation mit im Blick hat, die politische Situation mit im Blick hat, dann kann man schon mal ins Kämpfen kommen. Und das war so ein Moment für mich jetzt am Wochenende auch, wo ich dachte, eigentlich muss und müsste man doch da mehr tun. Auf Insta kriegst du unfassbar viele tolle Beiträge reingespült, die aber einfach immer so Einzelbeiträge sind. Und ich habe so das Gefühl, wir bräuchten irgendwie so eine Gesamtbewegung, irgendwas... was das alles irgendwie auch verbindet und zusammenführt. Und da habe ich irgendwie das Wochenende drüber nachgedacht, wie man das denn und was man da machen könnte. Und
1: zu was bist du gekommen, was man so machen kann? Ja, lass uns teilhaben.
0: So im Grunde bin ich nur in den Frust gelandet, weil ich mir dachte, wir machen Radio. Kino. Mhm. Wir machen Radio.
1: Machen wir auch manchmal Kino.
0: Und wir sind ja schon auch da dran und bringen uns da ein. Aber ich denke manchmal auch, könnten wir da nicht noch anders ansetzen? Mhm. Ich habe sogar darüber nachgedacht, tatsächlich in eine Partei reinzutreten. Ja. Welche sage ich jetzt nicht? Und versuchen, über da einen Hebel zu haben.
1: Ja.
0: Der nächste Song sagt vielleicht ein bisschen was dazu. Also ich habe mir überlegt, in eine Partei zu gehen. Ich habe mir überlegt, mehr in der Gewerkschaft aktiv zu werden. Also einfach an Stellen, wo unsere Gesellschaft sowieso in Verbindung miteinander steht. Und das sind in erster Linie für mich Gewerkschaften noch ein Thema. Mhm. Und dann in zweiter Linie politische Organisationen. Und also so, ne? Dann wieder so dieses Thema, ja, und was bringt's? Weil wir Menschen sind doch einfach irgendwie dann am Ende doch bequem. Wir verzeihen alles. Wir wollen einfach unsere Ruhe haben. Wir vergessen am Wahltag grundsätzlich, was uns alles, wo man uns überall Entschuldigung, ich sag's nicht, drück's nicht aus, hat in diesen letzten 4 Jahren oder vielleicht auch nur ein paar wenige Jahre, vielleicht auch nur 2 Jahre, who knows. Weil man zum Beispiel findet, dass unser Bundeskanzler schon gezeigt hat, dass er es nicht drauf hat und eigentlich jetzt weg müsste, dann wäre es natürlich ein bisschen früher dran. Ne? Aber
1: ja, da könnte man sich jetzt zumindest seine Wahlunterlagen zuschicken lassen für die Volksabstimmung.
0: Ja, das zum Beispiel.
1: Das könnte man machen, das habe ich jetzt zum Beispiel gemacht.
0: Also, ja, ich auch.
1: Dass ich da wenigstens jetzt mit abstimmen kann.
0: Wisst ihr da überhaupt was drüber, Leute?
1: Ja, also, kann man beantragen.
0: In der Schweiz gibt es ja die Räterepublik und da ist das Thema Volksentscheid nochmal anders aufgehangen als bei uns. Bei uns kann man aber auch Volksentscheide machen und im Moment läuft einer mit ganz vielen verschiedenen spannenden Themen und da kann man dran teilnehmen und das ist, glaube ich, in einer Demokratie neben der Wahl mit das stärkste Mittel, wo wirklich eine Masse von Menschen gemeinsam was tun kann.
1: Und es kostet einen nichts. Also man beantragt nur die Briefunterlagen, die kriegt man für September zugeschickt. Dann wählt man halt, je nachdem wie man lustig ist und schickt es zurück. Man kann sich für diesen Aufwand natürlich mit einer Spende, einer kleinen Coffee-Spende bedanken. Ich habe dann den 5 Euro fürs Hin- und Herschicken.
0: Du halt wieder.
1: Aber muss man auch nicht. Also es kostet einen wirklich gar nichts. Kein Aufwand, nichts, man macht das online, ein paar Klicks, gibt seine Adresse an, kriegt die Unterlagen zugeschickt.
0: Kann ich bestätigen, also wirklich easy going.
1: Ja.
0: Und da habt ihr jetzt echt die Möglichkeit, was zu tun. Also ich werde jetzt zum Beispiel, also heute ist, der Workshop von Zora in Stuttgart, Mist. Ich wollte am Sonntag auf die Demo von Zora zum Thema Femizid und so. Hab's aber nicht geschafft, was ich sehr schade finde. Und jetzt machen die aber einen Workshop und ich meine, dass der heute Abend wäre, wo es um das Thema geht, so wie wir als Frauen uns verbinden können, um was zu tun. Weil wir sind als Frauen immerhin über 50% der Bevölkerung.
1: Ja.
0: Wenn alle Frauen zusammenhalten würden, dann hätte ja das Patriarchat und die Männer ja schon keine Chance. Aber es läuft genau umgekehrt. Und auch vielleicht müsste man daran was ändern. Also der Volksentscheid wäre eine Option, auch sich mal auszudrücken, neben den Demos. Übrigens, die nächste Prüfdemo ist auch wieder.
1: Am 8. September. Jetzt im August.
0: Jetzt auch? Ah.
1: Im August gibt es ein Picknick. Jetzt hat.
0: Ah, stimmt.
1: Ja, am 8. Doch, war richtig. Am 8.
0: Am 8. 8.
1: 8. Ja.
0: Das wäre jetzt dann.
1: Das ist jetzt am Wochenende. Gehen wir picknicken, oder?
0: Gehen wir picknicken.
1: Ja.
0: Ja, machen wir. Ja, ich habe Urlaub dann hoffentlich.
1: Ja. Sowas kann man auch machen, genau.
0: Und das sind halt so, das waren so die Punkte, an denen ich so hing, wo ich dachte, wo kannst du denn was tun? Und ich habe noch einen anderen Weg gefunden, was zu tun und habe das auch durchgezogen, da reden wir danach mal drüber. Und es ging so um die Frage, Helga, wenn du politisch aktiv wirst, in welche Richtung soll das denn gehen?

0: Der Schluss ist so cool. So einfach Schluss. Feierabend. Das ist sehr spannend, wenn man dann im Gespräch ist und dann verpasst man den Einsatz. Haben wir aber ja nicht.
1: Nee, haben wir nicht.
0: Hm, warst du wach? Ja, wir haben gerade uns unterhalten mit Richie, der hier gerade zu uns ins Studio reingestürmt ist. Naja, gestürmt ist er nicht.
1: Besucht.
0: Wir hatten ja einen heftigen Brand in Göppingen.
1: Ja, krass. Ich hab's
0: und er
1: gar
0: ist
1: nicht
0: da ja fast direkt
1: wirklich
0: betroffen und hat mit den Leuten auch gesprochen.
1: Das ist ja krass, wirklich. Ich ja. bin da, ich denke dann immer so, Gott, wenn mir das passiert, ich wäre so überfordert.
0: Ja.
1: Ich wüsste überhaupt nicht mehr, was ich machen soll.
0: Und was, das ist jetzt eigentlich ist das in gewisser Weise perfekt, weil die Idee, also wir waren jetzt gerade so sehr gesamtgesellschaftlich unterwegs, ja. Und das ist genau der Punkt. Am Ende gibt es aber dann doch wieder eine persönliche Betroffenheit, aus der heraus du dann wieder ganz eigene Dinge, ganz persönliche Dinge, Probleme hast und an denen dann so, sage ich mal, diese politische Entwicklung dann wieder vorbeigehen. Und das gibt es Menschen, die sind jetzt einfach.
1: Haben nichts mehr.
0: Ja,
1: krass. Ja. Und da wäre es aber ja auch wichtig, dass man irgendwie eine Community irgendwie Rückhalt hat. Wo kann ich hin jetzt, wenn ich nichts habe? Zu wem kann ich unterkommen? Nee. Sachen, da fehlt es ja jetzt an allem, gell? Sachen, Klamotten, Zeugs, ja, alles weg. Furchtbar.
0: Ja, einfach, wie kommst du klar? Natürlich auch so Sachen wie bereitest du dich vor? Also hat jeder von euch, meine Lieben, hat jeder von euch da zu Hause eine Tasche, wo so die wichtigsten Sachen, die man so braucht, was weiß ich, Geburtsurkunde, Familienstammbuch, Personalausweis, Reisepass, Bankinfos, Bankdaten etc. All diese wichtigen Dinge, an die, wenn man die nicht hat nach so einer Katastrophe, dann steht man erstmal richtig doof da. Wie kann man da aktiv werden? Und eine Geldkarte, eine zweite Geldkarte und einfach, dass man nochmal auf ein Konto zugreifen kann. All diese Dinge. Das ist echt wichtig, weil so wie es jetzt da passiert ist, Richie,
2: die Überlegung an der ganzen Geschichte ist, das habe ich jetzt auch vorher gedacht, mein Haus ist drei Häuser weiter und es ist gut, es sind große Wohnblöcke, es sind auch zum Glück auch größere Abstände dazwischen, aber das waren fünf Reihenhäuser, in dem das mittlere angefangen hat zu brennen, warum auch immer, die Brandursache ist noch nicht klar, da ist natürlich die Brandermittlung jetzt gerade auch dabei und sucht natürlich die Brandursache.
0: Wahrscheinlich wird es kein Christbaumbrand gewesen sein.
2: Nein, also die eine Vermutung lag im Gespräch, dass ein Akku explodiert ist. Das andere ist, auf einem Haus ist eine Photovoltaikanlage drauf, dass da die Photovoltaikanlage unter Umständen schuld dran ist, dass da ein technischer Defekt dran war. Wir können jetzt spekulieren, das brauchen wir eigentlich gar nicht anfangen. Schlimm ist halt, dass die zwei mittleren Häuser, das Haus 3.3 und das Haus 3.4, wenn ich es richtig weiß, dass die komplett ausgebrannt sind und die jetzt auch komplett versiegelt werden, die dürfen auch nicht mehr betreten werden von den Bewohnern.
0: Das heißt, die können da jetzt auch nicht noch rein und gucken, ob da irgendwas drin ist, was sie dringend brauchen
2: Nee. Und die daneben, die Häuser, die dürfen noch betreten werden, die werden jetzt untenrum durchs THW versiegelt. Da werden da so Platten davor gemacht, dass keiner von außen in das Haus, klar, Plünderschutz.
0: Plünderung, wollte ich gerade sagen, ja.
2: Genau, dass da nichts passiert und die Bewohner können wenigstens noch rein, aber der eine, ich kenne ja einen Markus zum Beispiel, liebe Grüße Markus, falls du es hören solltest, ich glaube es fast nicht, weil du wirst wahrscheinlich mit deiner Familie gerade andere Probleme oder liebe Claudia, falls du es hörst. Ich drücke euch die Daumen und wünsche allen Bewohnern dort viel Kraft. Das Schöne oder das Gute an der ganzen Geschichte ist, dass niemand verletzt worden ist. Es ist keiner zu Schaden gekommen, in dem Sinne körperlich zu Schaden gekommen. Was natürlich jetzt seelisch kommt, das wissen wir jetzt noch nicht. Ich meine, das THW, das ist auch einer dabei gewesen, der sich um die Hausbewohner sehr fürsorglich gekümmert hat, mit den Menschen Gespräch geführt hat. Ich bin, wo ich von der Arbeit nach Hause gekommen bin ich auch hin und habe dann mit Markus, seiner Schwester, gesprochen und habe die nicht alleine gelassen, weil die saß dann auch alleine auf der Bank. Und
0: wir haben ja in Göppingen nicht nur das THW, wir haben ja auch vom Roten Kreuz aus, psychosoziale Notfallversorgung, PSNV.
2: Vom Roten Kreuz habe ich jetzt leider niemanden gesehen. Wie gesagt, es waren sehr viele Feuerwehrleute im Einsatz, waren ja auch einige Leiterwagen und so weiter. Es war ja ein Riesenbrand. Also das war schon, als ich die Häuser gesehen habe, wenn du da jeden Tag in deine eigene Straße hineinfährst und siehst die Häuser, und die sind eigentlich wunderschöne Häuser gewesen, und auf einmal sind es nur noch
0: Ruinen,
2: ja. Genau, und es war heute auch noch im Gespräch, das war natürlich für die Bewohner natürlich dann auch nochmal, dass die dann wahrscheinlich komplett alle abgerissen werden. Ja?
0: Auch die angrenzenden.
2: Auch die angrenzenden, die eigentlich nur Außenfassade angebrannt ist sozusagen, ja, aber trotzdem ist ja alles in die Häuser hineingezogen, ist ja alles mit vergiftet, sage ich es einfach. Dioxine, die ja da entstehen und. Da ist ja auch empfohlen worden, dass die teilweise die Kleidung vielleicht auch gar nicht mehr verwenden sollen. Also wie gesagt, das macht einen betroffen, wenn man das sieht, und seine Nachbarn, die man eigentlich tagtäglich trifft und kennt, dann auf einmal vor dem Nichts stehen. Ja.
0: Deswegen so der Impuls jetzt an alle, die zuhören und die jetzt eben nicht selbst betroffen sind. Ihr müsst euch vorher darüber Gedanken machen. Ihr müsst euch da einen Notfallplan machen, eine Notfalltasche haben. Ihr müsst auch mal überlegen, wo könnten wir denn dann hin? Weil in so einer Notsituation, da habt ihr erstmal nichts im Kopf. Da seid ihr einfach nur geschockt.
2: Ja, die eine Nachbarin, die ist jetzt im Hotel. Die hat niemanden, wo sie hingehen kann. Mhm. Markus und seine Familie, die können zum Glück zum Familienrecht Berghausen. Die haben sie jetzt aufgenommen. Mhm. Die wollten eigentlich in Urlaub fahren. Der Urlaub ist jetzt erstmal natürlich klar gestrichen, logischerweise. Weil die haben jetzt natürlich erstmal andere Probleme. Leider die anderen Nachbarn habe ich jetzt nicht mitbekommen. So
0: wobei, richtig. Ganz ehrlich, ich glaube, in der Situation würde ich mir tatsächlich überlegen, ob ich jetzt nicht erstmal so die ganzen Anträge stelle, also was so wichtige Sachen sind, und dann tatsächlich in Urlaub gehe. Weil was kannst du vor Ort noch groß reisen? Vielleicht ist es gerade gut, aus der Situation rauszugehen. Und erstmal tief durchzuatmen. Ja, aber das muss jeder für sich entscheiden.
2: Die haben ja auch so alle telefoniert, und die haben auch gemeinschaftlich, die alle Nachbarn haben auch gemeinschaftlich gesagt, sie nehmen einen Anwalt. Wenn das klar ist, dass das auch anwaltlich geregelt wird mit den Versicherungen. Weil es ist ja jetzt nicht klar, aus welchem Haus tatsächlich der Brand ist. Ob das jetzt das 3-3 war oder ob das das 3-4 war. Da
1: laufen ja auch noch die Ermittlungen.
0: Da geht es natürlich. Ja,
1: genau. Wird man da noch sehen auch.
0: Und deswegen ist es so wichtig, dass ihr da vorsorgt. Also jetzt bei solchen Hausbränden ist natürlich klar, logisch. Also es gibt aber auch andere Gründe, aus denen ihr plötzlich in so eine Notfallsituation kommt, wo ihr dann einfach nicht mehr die Peilung habt. Also CSD in Berlin zum Beispiel, plötzlich ein Angehöriger schwer verletzt. Da gibt es genau solche Notfallsituationen. Und wir erleben einfach auch mehr Queerfeindlichkeit. Das hat jetzt mit Brand nichts zu tun, aber auch da kannst du ganz schnell in eine Notfallsituation kommen, wo du einfach erstmal nicht mehr weißt, wie geht's weiter. Mhm. Wir hatten ja vor einem Vierteljahr berichtet über den Fall, wo da Rechtsextreme praktisch ein queeres Pärchen angegangen sind und vor deren Haus aufgetaucht sind mit Reichsflaggen und so.
1: Ja, wo kannst du dann hin und so?
0: Und dann musst du mal ganz schnell irgendwie weg. Mhm. Und wir reden ja noch gar nicht zum Beispiel über das Thema häusliche Gewalt. Ja, da ist es ja immer noch so, dass die Frau mit den Kindern flüchten muss und nicht der Mann abgeholt wird. Und das sind einfach so, es gibt so viele Situationen, an die man erstmal nicht denkt im ersten Moment, aber die genau in die Richtung gehen.
2: Ja, weil ihr das ja auch vorher gesagt habt, in eurem ersten Gespräch, bevor ich ins Studio gekommen bin, habt ihr ja gesagt, ihr Frauen müsst alle zusammenhalten. Ich würde sagen, es müssen alle Männer und Frauen zusammenhalten, die genau gegen das sind, dass Gewalt gegen Frauen oder Gewalt gegen Männer, es gibt ja auch Gewalt gegen Männer, vielleicht nicht so viel wie gegen Frauen.
0: Das ist andere Art von Gewalt, aber das ist ja das Verrückte. Die Emanzipation, beziehungsweise eigentlich der Feminismus, ist ja nicht ein Kampf von Frauen gegen Männer, sondern ist ein Kampf von Menschen gegen Unterdrückung.
2: Genau.
0: Der wird halt anders.
2: So müssen wir sagen. Alle Menschen müssen
0: von bestimmten Gruppen anders geframed. Ja. Aber eigentlich geht es darum, Unterdrückung
1: Gleichberechtigung.
0: Und Gleichberechtigung hinzukriegen.
2: Genau.
1: Gerne alle Männer mitmachen. Das wäre ja der Traum. Dann wäre es ja geschafft.
2: Eben.
1: Und wenn alle an einem Strang ziehen.
2: Da müssen wir in ein Boot halten. Weil wenn man solche Aussagen trifft, sagt, das hat mich draußen ein bisschen betroffen gemacht als Mann, wenn du dann hörst, dass alle Frauen gegen die Männer zusammenhalten müssen. Nein, es müssen alle Menschen zusammenhalten gegen diese Unterdrückung, egal in welcher Art, ob das jetzt körperliche Gewalt ist gegen Frauen oder körperliche Gewalt gegen Kinder oder körperliche Gewalt gegen Männer
0: Da sprichst du einen wichtigen Punkt an, weil es im Grunde an dem Punkt natürlich schon auch wichtig ist, dass die, die mehr Unterdrückung erfahren, mehr zusammenstehen. Aber es geht nur über Allyship. Es geht nur darüber, dass auch Menschen, die nicht direkt betroffen sind, sich dazugestellen und solidarisch sind.
2: Solidarität, das ist das wichtige Stichwort.
0: Das trifft genauso auf das Thema Brandunfall oder Brandsituation zu, wie es auf alle möglichen anderen Krisensituationen zutrifft, wie es auf den CSD in Berlin zugetroffen
1: hat. Ja, auch damals mit der Umweltkatastrophe, auch in NRW, wo dann Leute angereist sind und irgendwie geholfen haben, gegen die Wasserschäden zu helfen, sowas halt.
2: Da möchte ich auch der Nahheit Danke sagen, die vorher durch die Straßen gelaufen ist und den Feuerwehrleuten Kleinigkeiten vorbeigebracht hat, kleine Geschenke gebracht hat und so weiter als Nachbarin.
0: Ich hoffe, das waren alles kühle Sachen, die man trinken konnte.
1: Ja, sie hat auch großer Dank an die Feuerwehrmenschen.
2: Genau,
1: ne?
2: Also Feuerwehr, THW, Polizei.
0: Polizei, Krankenwagen, wahrscheinlich auch Krankenwagen.
2: Genau, Krankenwagen waren auch da. Also wirklich vielen Dank an alle Helferinnen und Helfer. Das ist
0: Und das darf man ja auch nicht vergessen. Ganz viele von denen sind ja auch nicht hauptberuflich da drin.
1: Freiwillige Feuerwehr.
0: Freiwillige.
2: Und aber wie gesagt, da ist eine Nachbarin, die Nahheit ist rumgelaufen, hat den Menschen kleine Geschenke vorbeigebracht. Die ist dann hat er auch kontaktiert, auch in den Supermärkten, ob die Kleinigkeiten oder irgendwas haben, Spenden haben, dass die da oben was verteilen können an die Menschen, die da betroffen sind und Ding. Soviel ich mitbekommen habe, hat sogar das Bettengeschäft Matthijs, glaube ich, eine Kleinigkeit gespendet. Aber was genau gespendet worden ist, habe ich jetzt nicht mitbekommen. Ich hoffe, ich krieg's noch raus.
0: Ja. Also auf jeden Fall Solidarität.
1: Man kann auch spenden.
0: Man kann wahrscheinlich auch spenden. Und wenn ihr bei uns auf die Homepage guckt, wir werden da garantiert zum dem Thema auch noch irgendwie was drin haben. Jetzt nicht heute bei Kreuz und Quer, aber mit Sicherheit.
2: Wir versuchen da auf jeden Fall ausfindig zu machen, wo man entsprechend die Bewohnerinnen, also die betroffenen Menschen entsprechend unterstützen können. Weil das liegt mir auch am Herz, weil ich davon auch einige kenne und die mir auch am Herzen
1: liegen. Kann ja auch wirklich jedem passieren, insbesondere jetzt bei der Hitze. Es könnte einfach wirklich überall passieren. Man sieht es ja in Frankreich, in Griechenland, da sind ja ganze Städte und Dörfer, die evakuiert werden müssen.
0: Durch die Klimawandel finden oder die Klimakatastrophe, also muss man ja sagen.
1: Man ist
0: sind da nicht
1: nichts.
0: Nur zwei, drei Häuser betroffen, sondern da ist es komplette Straßenzüge. Also, und da habe ich mir gedacht, was können wir denn da jetzt für einen Song machen am Anschluss? Ich war eigentlich wollte ich einen Song spielen, den ich cool finde, Standort. Der ist aber von Kerosin 95.
2: Ich bin ja froh, dass du jetzt nicht Hurra, die Schule brennt spielst.
0: Das spiele ich, das singen wir öfters in der Werkstatt. Nein, wir machen jetzt viele von
2: aber
0: Wilhelm.
2: Aber ich muss auch sagen, von den Bewohnerinnen und Bewohnern, die sind teilweise wirklich auch, jeder hat dann auch einen gewissen Galgenhumor. Manche nehmen es wirklich jetzt noch.
0: Ja, ich glaube, den brauchst du aber auch, oder?
2: Mit Kraft, aber ich weiß nicht, was morgen ist. Weil die eine Nacht,
1: das muss ja auch erstmal sacken lassen, vielleicht den Schock.
2: Da ist auch Schock dabei. Ja.
0: Und auch an die Opfer, überhaupt an Opfer von Gewalt, es gibt Möglichkeiten, es gibt Telefon-Hotlines, es gibt in solchen krassen Situationen auch die Möglichkeit, zum Beispiel den Notruf zu wählen, die 112, und zu sagen, dass ihr eine Notfallsituation hattet, dass ihr eigentlich jetzt da euch bislang gut versorgt gefühlt habt, jetzt aber plötzlich merkt, es geht mir doch nicht so gut. Weil über den Rettungsdienst könnt ihr auch, und es ist meistens konfessionslos oder auch konfessionsgebunden, in so eine psychosoziale Notfallversorgung in Anspruch nehmen. Und macht das ruhig. Also egal, ob ihr Opfer von Gewalt geworden seid oder Opfer von einer Naturkatastrophe oder sonst irgendwas. Wenn ihr auch später noch das Gefühl habt, Mensch, mir geht's nicht gut.
2: Wenn die Psyche zusammenbricht, holt euch Hilfe, genau.
0: So, und deswegen viele, weil da geht's um Solidarität.

Ja, das war ChatLGBT und wir hatten einen Anruf und der wollte aber nicht direkt live dabei sein, hat uns aber hingewiesen, nämlich es ging um das Thema Mensch, wo kann man sich engagieren? Die ökologische Linke. Na, eine neue, breite, antiautoritäre Bewegung. Und der Wunsch, der Musikwunsch, der haben wir auf jeden Fall noch drin, den muss ich aber erst nochmal suchen. Danger Dan, keine Angst. Kommt noch, jetzt nicht sofort, aber kommt noch. Und ich finde, da passt jetzt eigentlich ganz

0: Verbände gesprochen, da sind wir gleich wieder in der Politik drin gewesen. Dann kam jetzt, wie gesagt, der Anruf noch dazu. Danger Dan muss ich gleich nochmal suchen, da bin ich jetzt noch am Rumwühlen. Und ihr könnt aber natürlich nachher in der Wunschbox auch anrufen und dort Musikwünsche loswerden, zum Beispiel für die Menschen, die jetzt von dieser Brandkatastrophe hier in Göppingen betroffen sind. Vielleicht gibt es dort auch jemand, der anruft und sagt, hey Leute, wisst ihr was, ich habe gerade die Idee und ich stelle ein Konto zur Verfügung für Spendenaufrufe und mache einen Spendenaufruf, whatever. Also falls euch in den nächsten 2 Stunden in der Wunschbox Zeit da noch was einfällt, nutzt die Chance, weil die Wunschbox, die wird richtig gut gehört. Ja, und also insofern vielen Dank an dich, lieber Anrufer. Und so viel kann ich sagen, es war ein Anrufer. Danger Dan kommt gleich. Und ich habe ja mal die Queerbeauftragte der Bundesregierung, die Sophie Koch, kennengelernt.
1: Hallo, hier ist Sophie Koch, Queerbeauftragte der Bundesregierung. Ich wünsche euch ganz viel Spaß bei Kreuz Queer.
0: Und danke, Sophie, dafür. Und da ging es jetzt auch so ein bisschen um dieses Thema, wie machen wir denn es da weiter insgesamt in der Gesellschaft? Und die Sophie Koch kämpft auch zum Beispiel gegen Hasskriminalität und gegen Hass und Hetze. Es gibt in Baden-Württemberg inzwischen beim Landeskriminalamt eine spezifische Abteilung, die sich mit dem Thema Hass und Hetze auseinandersetzt. Und die Ermutigung ist, wenn ihr Hass und Hetze erlebt, wie wir zum Beispiel an der Gedenkveranstaltung letzten Sonntag für das Opfer CSD und ganz generell für dieses Thema Gewalt gegen Frauen oder Gewalt gegen Menschen. Da ist ja auch mit dem Fahrradler einer vorbeigefahren, hat gemeint, ihr hättet euch in Berlin da an der Stelle sein sollen. Wirklich. Und da wird es schwierig mit der Anzeige, aber die Helga wäre nicht die Helga, wenn sie nicht doch auch eine Möglichkeit gefunden hätte, auch da einfach gegen Hass und Hetze vorzugehen. Und war witzigerweise so, dass ich das also auch erlebt habe und ganz persönlich erlebt habe und auch wirklich lange überlegt habe, soll ich da jetzt was machen oder Anzeige oder nicht. Eigentlich fand ich schon. Dann gab es eine Sondersituation, die mich dazu bewegt hat, dann zu sagen, nee, komm, das muss ich jetzt auf jeden Fall machen, egal wie viel Stress ich gerade habe im Leben. Das Ding, das ziehe ich jetzt noch durch. Und war dann ganz überrascht, wie easy und wie einfach das geht. Weiß nicht, ob du sowas schon mal gemacht hast, Elena?
2: Also so eine Online-Anzeige. Ja, ich habe...
0: Hast du?
2: Ich habe doch schon mal die Regierung angezeigt. Da gab es doch auch mal so einen Aufruf, ja, dass man online Aussagen von Friedrich Merz anzeigen kann, die zu Hass und Hetze aufrufen. Das habe ich gemacht. Mein Gott, gell, ich lehne mich hier ganz schön aus dem Fenster. Ich habe heute schon, ist mir schon gedroht worden am Telefon, hat sich jemand meinen Namen aufgeschrieben. Ich habe ein bisschen Angst so jetzt. Huiuiui. Wenn ich so Sachen raushaue.
0: Aha, ja, aber also hier die Sendung ist von der Kunstfreiheit gedeckt. Davon gehe ich aus.
2: Ja, aber muss ich gleich echt noch suchen. Ich als Privatarbeitsperson nicht.
0: Ja, okay, das ist nochmal ein anderes Thema. Ich würde vorschlagen, ich suche jetzt mal nach Danger Dan. Bis dahin lassen wir nochmal Musik laufen. Und sobald ich euch mehr erzählen kann über das, was bei mir jetzt ist, wo ich jetzt so einfach so quasi gedroppt habe, dass ich auch eine Anzeige gemacht habe. Und meine erste Online-Anzeige...
2: Die läuft ja, vielleicht sollst du noch nicht so viel dazu sagen, weil die Ermittlung läuft,
0: die Ermittlung
2: oder?
0: Hat begonnen, es wurden die ersten Zeugen vernommen.
2: Aber sehr gut, auf jeden Fall, Leute, zeigt Sachen an, das geht nicht. Ja. Und man muss nicht alles ertragen, so, vor allem nicht so eine Scheiße.
0: Und ich habe tatsächlich, muss ich sagen, so eine Mischung gehabt aus Angst. Also seit das passiert ist, ist für mich zum Beispiel das Thema Wohnung abschließen härter geworden.
2: Ja, das glaube ich, ja.
0: Das Thema einfach mal so unbedarft rumlaufen hat sich für mich verändert. Also es gibt so ein paar Aspekte, die sich tatsächlich verändert hat.
2: Und es passiert ja wirklich Gewalt gegen queere Menschen richtig oft, deswegen.
0: Und das sind Dinge, da dürfen wir uns halt einfach nicht ins Boxhorn jagen lassen.
2: Ja.
0: Und da muss man auch vielleicht mal die Ärmel hochkrempeln. Aber ich hatte ganz viel auch Unterstützung, muss ich sagen. Also Solidargemeinschaft.
2: Wir können doch das mit der Selbstverteidigung angehen. Wir machen einfach eine Gruppe.
0: Oh, stimmt. Das wäre auch noch ein Thema. Da gibt es hier in Göppingen auch ein paar gute Leute dafür. Stimmt. Oh ja, die Idee, die wollten wir immer anbringen.
2: Selbstverteidigung, gell?
0: Selbstverteidigung. Und zwar Selbstverteidigung, nicht Angriff, sondern Verteidigung, aber effektive Verteidigung.
2: Ja, nicht
0: also nicht
2: so,
0: irgendwie so
2: was ich gemacht habe früher.
0: Drei Jahre lernen für den ersten Tag.
2: Bisschen mit der Energie des Gegners arbeiten. Ach, furchtbar. Da, wobei,

0: Sachen, da nimmt man auch Sachen mit. Also ich kann gut fallen, ich kann ein paar Hebel und Sachen, aber es hilft jetzt natürlich nicht im Ernstfall, wenn mich wer angreift. So, halt, stopp, du hast falsch geschlagen. Kannst du bitte gerade auf den Kopf oder auf den Hals? Ja. Kannst du dabei atmen?
1: Ja.
0: Das ist natürlich nicht hilfreich.
1: Und ich glaube, die wichtigste Message, also ich beschäftige mich mit dem Thema ja auch schon und habe da auch schon Erfahrung und Ausbildung und das Allerwichtigste ist, du wirst auf jeden Fall erstmal komplett überrascht sein.
0: Ja.
1: Und die ersten Schrecksekunden überstehen und dann versuchen, so schnell wie möglich das Weite zu suchen.
0: Ja, weglaufen ist immer eine gute Sache, ehrlicherweise.
1: Weil Kampf für jemanden, der nicht kämpfen kann und gelernt hat und da richtig auch gut ist, bist du immer im Nachteil gegenüber jemandem, der Aggression in sich hat und der was will.
0: Voll auch Körpergröße und Gewicht schlägt einfach auch Technik. Selbst wenn man was kann und man ist so wie ich ein Zwerg, dann ist es trotzdem schwierig, wenn die andere Person auch was kann. Ja. Wenn es jetzt ein totaler Noob ist, dann habe ich noch so ein bisschen durch Technik vielleicht eine Möglichkeit, die Person zu überraschen und dann doch irgendwie da rauszukommen. Ja. Aber sobald jemand so ein bisschen Erfahrung auch hat,
1: da wäre zum Beispiel, in der letzten Sendung haben wir am Schluss noch angehangen, diese Geschichte mit dem Notruf. Also nicht Notruf, mit diesem Alarmknopf.
0: Ja, ich hab den jetzt, gell?
1: Und hast du ihn dabei? Hast du ihn jetzt gerade dabei?
0: Nee, ich habe ihn nicht dabei.
1: Oh,
0: ich sollte mir echt angeben. Alter, der ist übelst laut, wirklich. Ja. Da haut es jetzt
1: Ich habe es in der Sendung am Schluss angehangen, letzte Woche. Und habe mich eine Kollegin drauf angesprochen, die sich meine Sendung immer anhört und sagte, das fand sie voll fies, sie war so weg am Wegdämmern, gemütlich und so. Und dann habe ich plötzlich das Ding hinten dran noch gebracht und der war auch da schon sehr laut. Und hat gemeint, ja, das war voll gemein, aber naja, so ist es halt.
0: Also ich kann es nächste Woche besprechen, wenn ihr
1: wollt. Lass uns nochmal Musik machen. Jetzt machen wir aber doch Standort.
0: Jetzt musst du aber gucken, dass du was Kurzes machst.
1: Ach, fuck, wir wollten ja noch. Danger Dan muss ja auf jeden Fall noch rein.
0: Musst du noch suchen.
1: Weißt du was? Wie machen wir denn das jetzt? Also passt auf, wir machen jetzt einen Song und sobald ich den anderen habe, killen wir den rein.
0: Cool,
1: wir lassen es. Ja, ob ich das schaffe, weiß ich nicht. Aber mal schauen. Also wir starten jetzt an und dann schauen wir, dass wir den noch finden. Ah, der geht ja eh schon so ab.

0: Ich habe ihn gefunden, ich habe ihn gefunden und der kommt jetzt als nächstes, nämlich...
1: Du wolltest es ja eh jede Woche spielen, hast du gesagt.
0: Ja, eben, genau, deswegen habe ich gemeint, ist er eh drin. Die Wunschbox fängt ein bisschen später an dadurch, aber ich habe es gerade abgesprochen mit dem Redakteur.
2: Es gibt ja zwei Optionen.

0: was für ein Ausklang, ein überhängender Ausklang bei Kreuz und Quer.
1: Ja, bum, bum, bum.
2: Das ist man gar nicht gewöhnt.
3: Ich habe gleich Angst, du musst meine feuersichere Tasche packen. Ey.
0: Ja, habe ich auch beschlossen, muss ich heute noch machen.
2: Wieso, weshalb, warum?
0: Hast nicht mitgekriegt,
2: der Häuserbrand. Die Geschichte natürlich, ja.
0: Und da macht man sich dann ganz plötzlich mal schon Gedanken, was wäre denn jetzt bei mir passiert? Mhm. Ich wohne im 100 Jahre alten Haus, das glaube ich brennt auch relativ schnell viel. Zum Beispiel. Aber du machst jetzt die Wunschbox, oder?
2: Ich gehe davon aus.
0: Ich muss gestehen, ich habe in deine Sendung schon reingepfuscht, weil ich den Leuten gesagt habe, auch wenn sie sich was Songs wünschen für die Opfer von dieser Brandgeschichte oder Ähnliches, dass sie sich dann auch in der Wunschbox melden können. Also es könnte sein, dass wir dir dann unfreiwillig Leute zugespielt haben. Hm. Ich hoffe, das ist so schön für dich.
3: Bis jetzt für einen guten Zweck. Ja.
0: Also viel Spaß in der Wunschbox.
2: Tschüss. Danke euch.
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0: Chef.
1: Meine Damen und Herren, wir beginnen jetzt mit dem Plattenkonzert.
2: Und schwitzend vor euch im Studio, der Olli Schwarz.
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Ja, bei diesen Temperaturen kann einem schon mal eine Fata Morgana erscheinen. 36,5 Grad eben vorhin an der Autotemperaturanzeige. Es ist Dienstag, der 4. August 2026, 19 Uhr und gleich 10 Minuten. Hier ist die Wunschbox. Am Dienstagabend, an einem heißen Dienstagabend mit euren Musikwünschen und Grüßen. Wir sind erreichbar per Telefon, WhatsApp und auch seit neuestem wieder Signal unter 07161 914 24 24. Eine Nummer, unter der ihr mit uns sprechen könnt, telefonieren könnt, uns Sprachnachrichten schicken könnt oder uns auch natürlich eine Textnachricht schicken könnt. 07161 914 24 24 oder uns dann eine E-Mail schreiben an studio@radiofips.de. Und nochmal eine Möglichkeit ist, hier vorbeizukommen. Medienzentrum Eberhardstraße 22. Kann man uns auch besuchen, uns über die Schulter schauen und sich bei uns im Studio 2 ein bisschen abkühlen. Ich weiß nicht, wo ihr gerade seid, wo ihr auch euch aufhaltet, ob ihr noch irgendwo bei der Arbeit seid oder in der Freizeit schon, im Biergarten, am Badesee, irgendwo. Lasst es uns wissen, genauso wie eure Geschichten des Tages oder eure Geschichten zum Thema Ferien, zum Thema Urlaub oder was sonst noch so aktuell ist. 07161 914 24 24, wie gesagt, die Nummer, unter der ihr uns die nächsten knapp 2 Stündchen erreichen könnt für Musikwünsche und Grüße. Und kein Song passt besser als der hier. Ich weiß, es ist ein bisschen abgedroschen, den heute zum x-ten Mal abzunudeln, aber es entspricht der Tatsache. 36 Grad. Das sind 2 Raumwohnungen.

Texas und Summer Sutton in der Wunschbox hier auf Radio Fips um 19 Uhr und gleich 24 Minuten. Eben hat man einen Anrufer in der Leitung, der sich die EAV mit Neandertal 2016, der sich das gewünscht hat. Und ja, leider konnte ich nicht nach dem Namen fragen. Und ich würde den Titel ungern spielen, ohne vorher zu erfahren, für wen wir das denn überhaupt spielen sollen. Aber ich habe jetzt den Uwe Koch in der Leitung erstmal. Und vielleicht ruft ja derjenige, der sich die EAV mit Neandertal gewünscht hat, nochmal durch. So, lieber Uwe, guten Abend. Hey, Uwe, wo bist du? Immer noch in der Leitung. Weiß nicht, ist er nochmal auf Toilette gegangen? Uwe, wir wollten was für dich spielen. Ach, und mit dir quatschen. Aber es funktioniert irgendwie nicht. Irgendwie ist das... Aber das Telefon ist nicht tot, weil sonst würde es furchtbar tuten. Ich weiß nicht, was da los ist. Vom Stuhl gefallen, Uwe? Hoffentlich nicht. Keine Ahnung. Ich glaube, wir legen nochmal auf. Kann der Uwe nochmal anrufen. Und derweil spielen wir schon mal einen Song für ihn. Er hat sich nämlich gewünscht, fettes Brot. Und jein, jetzt klingelt das Telefon nochmal. Mal schauen, wer jetzt dran ist. Überraschungsgast. Hey, hier ist der Olli von Radio Fips. Oder liegt das wieder an unserer tollen Telefonanlage, dass das irgendwie nicht so richtig funktioniert hier mit der Übergabe? Das vorher nämlich nicht ausprobiert. Ja, wir klären das. Also, wir spielen jetzt erstmal hier fettes Brot und Jein für den Uwe Koch. Und dann gucken wir, was das Telefon macht.

Die Münchner Freiheit, ich will dich nochmal. Auch ein Musikwunsch vom Uwe Koch. Und die Leitung funktioniert wieder. Wir hatten einen kleinen Aussetzer hier in unserem Telefonhybrid. Dem hat die Hitze wahrscheinlich nicht so gut getan. Ist irgendwas mit dem Netzteil. Wir schauen da später danach. Aber wir sind umgezogen ins Studio 1. Da geht das Telefon dann auch wieder. Und ihr könnt nochmal anrufen, wenn ihr wollt. Ne? Und euch was wünschen, beziehungsweise auch der Anrufer von vorhin, der sich die EAV gewünscht hat mit Neandertal 2016. Würden wir gerne wissen, für wen wir da spielen. Der Wunsch hier ist noch auch für den Uwe Koch. Udo Lindenberg und Apache 207 mit Komet.

Okay, dann spielen wir auch ohne, dass wir wissen, für wen es ist. Die EAV und Neandertal 2016. Viele Grüße und vielleicht ruft derjenige ja doch nochmal an. 07161 914 24 24. Die Telefonnummer zu uns ins FIP-Studio.

0: Für den uns unbekannten Radio-Fips-Hörer war das die EAV mit Neandertal 2016. Die Wunschbox hier mit euren Musikwünschen und Grüßen und einer unschönen Geschichte, denn heute Morgen um 9.15 Uhr ging der Alarm los für einen großen Einsatz der Feuerwehr in Göppingen und auch aus Vauendau sind Feuerwehren zu einem, ja, kann man sagen, Großbrand eigentlich gerufen worden. Und Kollege Richie Nischel, der weiß eigentlich mehr, weil er nahe dieses Brandherdes bzw. bei den Häusern, die dort heute Morgen abgebrannt sind, wohnt.
1: Ja, drei Häuser weiter wohne ich. Mhm. Und ich war heute Morgen im Büro und um 10 Uhr kam dann bei mir die Meldung rein per WhatsApp von einem Bekannten, der bei der Feuerwehr ist und hat gesagt, oh, bei dir in der Straße ist Blaulichtparty, kleiner Feuerwehrleute-Scherz. Mhm. Ne? Und da habe ich gesagt, du, kann ich dir nicht sagen, ich bin in Nürtingen bei der Arbeit. Und dann hat er geschrieben, ja, in der Pörlesbackstraße 3-3 scheint ein Brand ausgebrochen zu sein und es ist gemeldet worden von der Nachbarin. Ich habe mit der Nachbarin auch vorher sprechen können, die Claudia, schöne Grüße an die Claudia, die jetzt leider auch ins Hotel ziehen muss, weil ihr Haus ja mit betroffen ist. Die ist genau das äußere Haus, wo sie wohnt. Und also die Vermutung, also es ist noch nicht geklärt, die Brandursache, die wird momentan noch ermittelt. Die einen sagen, es kann sein, dass es von der Photovoltaikanlage eines Hauses gewesen ist. Es wurde auch von einer Explosion gesprochen mit Stichflamme. Woher die kommt, ist unbekannt. Da lag die Vermutung dann wiederum nahe, dass vielleicht ein Akku irgendwas explodiert ist, der beim Laden war. Man weiß es nicht. Und wie gesagt, die zwei mittleren Häuser, die sind komplett innen ausgebrannt, die sind nicht mehr betretbar. Die werden auch jetzt momentan noch von dem THW komplett versiegelt. Die werden komplett zugemacht, die dürfen gar nicht mehr betreten werden.
0: Und wegen Einsturzgefahr.
1: Ja, nicht wegen Einsturzgefahr, einfach weil es komplett ausgebrannt ist und ja, im Prinzip auch gewisse Gefahren schon da drin sind und auch wegen der Brandermittlung, weil das, die Vermutung geht ja daraus, dass eins aus diesen zwei Häusern die Brandursache war. Aber welches es genau ist, wird wie gesagt von den Ermittlern entsprechend herausgefunden, weil es geht ja dann auch um Versicherungstechnik und die ganze Geschichte.
0: Die Anruferin, die bei der Feuerwehr den Alarm gemeldet hat, sagt, sie hätte einen Knall gehört, ne, wie eine kleine Explosion, ja, und dann ist sie auf die Terrasse gegangen und hat wohl gesagt, dass es beim Nachbarn wohl brennt.
1: Genau, und interessanterweise eine Straße weiter liegen sogar Splitter von dieser Photovoltaikanlage. Was ja auch interessant ist, eine Straße weiter, das sind ja wirklich weit, sag ich mal, 100 Meter Luftlinie, wo die Splitter liegen. Ist also schon mal interessant, wo das Zeug hingeschmettert worden ist. Man kann auch froh sein, dass die Feuerwehr relativ schnell da war und auch die weiteren angrenzenden Häuser schützen konnte, dass da nicht das Feuer noch übergeschlagen ist auf die anderen Reihenhäuser. Aber die Leute stehen halt jetzt momentan vorm Nichts. Ja. Da ist ja wirklich alles niedergebrannt. Eine Familie mit Kind, die haben Glück, dass sie Familie in Drechberghausen haben, wo sie dann unterkommen können. Die wollten eigentlich, so wie ich es mitbekommen habe, von Markus, auch dir liebe Grüße, Markus, und viel Kraft und deiner Familie. Sie wollten eigentlich in Urlaub fahren. Das war jetzt alles schon in Planung. Das war jetzt die letzte Woche, wo sie auch arbeiten. Und dann nächste Woche, wenn ich es richtig mitbekommen habe, Urlaub wollten. Das ist jetzt also erstmal Makulatur, weil die jetzt erstmal nach Hab und Gut gucken müssen. Ne?
0: Ja, dass sie wieder was haben.
1: Ja, teilweise durften die Bewohner das Haus dann schon am späteren Nachmittag wieder betreten, um ein bisschen nach

0: Muss man mal schauen, wo wir da dann Quellen herkriegen, wo wir dann auch entsprechend spenden oder wie auch immer. Weil ein Bewohner ist aus dem Haus rausgeweckt worden, der ist nur in der Unterhose dann auf die Straße raus am Morgen.
1: Und mehr als die Unterhose
0: und dann hat er nicht mehr.
1: Ja, so das ungefähr.
0: Das genau. Ist schon bitter.
1: Das ist bitter, ja. Und dass es so schnell geht auch, ne? Aber es waren Holzhäuser,
0: ja.
1: War eine Holzkonstruktion und ja, da geht es vermutlich dann auch schnell, ne?
0: Ja, ja.
1: Das ist der ganze Komplex.
0: Ja, interessant ist es, dass ja die Holzverschalungen, die haben ja auch eine Brandschutzversiegelung und solche Geschichten, also die sind auch feuergehemmt, aber trotzdem hat die Feuerwehr da aufbrechen müssen, um Glutnester und irgendwelche Sachen, und dann kommt natürlich dann auch nochmal eins zum anderen und dann schlägt es natürlich das Feuer dann irgendwo ins Nachbarhaus rein. Da ist man dann, die haben das wirklich komplett gewässert, also da ist auch am Nachmittag noch, als ich von der Arbeit nach Hause gekommen bin, haben die noch Schaum drüber gesprüht, um wirklich sicherzustellen, dass keine Glutnester mehr Luft bekommen. Ja. Mhm.
1: Ja. 40 Feuerwehrleute waren im Einsatz, heißt es hier in den Meldungen der Südwestpresse, und 7 Feuerwehrfahrzeuge, darunter 2 Drehleitern waren vor Ort. Und
0: THW war vor Ort.
1: THW, und es ist natürlich bei den Temperaturen, ne, ist das auch nicht einfach.
0: Richtig.
1: Da, dann zu arbeiten.
0: Ja, also. THW, der eine Kollege vom THW, mit dem ich gesprochen hatte, der hat auch dann psychologische Beratung ja auch gemacht und psychologische Unterstützung für die Anwohnerinnen und Anwohner, hat mit denen dann auch gesprochen. Ich habe mit Markus, seiner Schwester, bin ich auf der Bank gesessen dann, und weil die ganz alleine da gesessen ist, und habe mich mit ihr unterhalten, damit die auch ein bisschen Ablenkung hatte, die ja Anführungsstrichen nur zu Besuch ist, die ja da aus der Würzburger Ecke da irgendwo kommt, die als dann heute Abend auch nach Hause fährt, weil sie jetzt natürlich da nicht mehr übernachten kann. Die wäre normalerweise bis morgen da gewesen. Ja.
1: Ein großer Schock hier in Wöppingen. Heute sind 3 Häuser, beziehungsweise 5. Eigentlich 5 Häuser dann schlussendlich abgebrannt. Richtung Staufer Park. Und ja, Ermittlungen zur Brandursache laufen. Es könnte ein Akku gewesen sein, könnte die Photovoltaikanlage gewesen sein, könnte auch vielleicht noch was anderes gewesen sein. Der Schock ist erstmal tief und ich glaube, das wird die nächsten Tage erst so richtig rauskommen. Und wir gucken, dass wir auch hier bei Radio Fips vielleicht das eine oder andere verlinken können, wenn es denn irgendein Portal gibt, wo man hinspenden kann, damit die Familien, die ihr Hab und Gut da verloren haben, vielleicht ein bisschen Unterstützung von allen bekommen können. Ja, soweit mal. Das, was heute Unschönes passiert ist in Göppingen, wenn ihr dazu noch irgendwie irgendwas beizutragen habt, könnt ihr euch gerne melden. 07161 914 24 24. Einfach kurz anrufen oder WhatsApp oder Signal-Nachricht
0: schicken. Ich will noch ein Dankeschön sagen an die Nachbarinnen und Nachbarn, die da wirklich hilfsbereit schon spenden, Kleinigkeiten an die Feuerwehrleute, an die betroffenen Bewohnerinnen und Bewohner schon organisiert haben und schon mal versorgt haben. Sind mit Getränke versorgt worden, mit Kleinigkeiten, Naschereien, mit Bananen und so weiter. Das ist auch teilweise ja auch vom THW und von der Feuerwehr zur Verfügung gestellt worden. Ich möchte auf jeden Fall da ein herzliches Dankeschön sagen an die ganzen Leute, die sich da wirklich herzlich um die Bewohnerinnen und Bewohner da gekümmert haben und da daneben gestanden sind und seelisch und moralisch dabei waren.
1: Ja. Dem kann ich mich nur anschließen.
0: Genau.
1: Hier ist Musik von Melissa Etheridge. Bring Me Some Water. Das passt in vielerlei Hinsicht zu diesem unschönen Ereignis.
0: Wir bleiben dran. 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

0: kleines One-Hit-Wonder, Laid Back und Bakerman has Bacon Bread. Ja, sinniger Text. 20 Uhr ist es.
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0: Genau, genau. Heute Dienstag, 4. August 2026. Die Wunschbox hier. Noch ein Stündchen mit euren Musikwünschen und Grüßen. Telefon funktioniert, haben wir eben gecheckt wieder. Ihr könnt anrufen unter 07161 914 24 24. Unsere Telefonnummer, aber gleichzeitig auch unsere WhatsApp- und Signal-Nummer funktioniert wieder mit Signal, wie bei uns nach dem 8 Wochen lang brach lag. Für Text- und Sprachnachrichten, wir freuen uns, wenn ihr mit dabei seid. Für Musikwünsche und Grüße und alles, was ihr auf dem Herzen habt. An diesen, ja, ich guck mal raus, vielleicht dann doch noch gewittrigen Abend heute. Ich hoffe, ihr macht was Schönes draus. Mein Name ist Olli Schwarz. Und hier sind Coldplay. Dachte, ich spiele mal was Kaltes zum Abkühlen. Deswegen Coldplay und Talk im Remix.

Musik zum Abkühlen, Paula Abdul und Cold Hearted und davor gehört Tone Lock und Funky Cold Medina. Jetzt schalten wir einen Gang zurück. Das sind McLeod und Cold Rocker Party. Damit ihr nicht so schwitzen müsst heute Abend. Die Wunschbox hier auf Radio Fips. Eure Musikwünsche und Grüße.

No Doubt und Underneath It All. 8:55 Dienstagabend, die Wunschbox hier mit euren Musikwünschen und Grüßen. Wir sind erreichbar per Telefon und WhatsApp und Signal unter 07161 914 24 24. Wir brauchen mehr Liebe in dieser Welt. Dieser Meinung ist der Martin aus Göppingen. Er schreibt per WhatsApp: Hallo Olli, gerne würde ich die Wunschbox heute noch etwas in Richtung Liebe lenken. Ja, bin ich mit dabei. Zwei Titel mit derselben Wortwahl wünsche ich mir, nämlich Somebody to Love von Queen und To Love Somebody. Und gibt's von unterschiedlichen Interpreten, such einfach einen aus. Besten Dank ins Studio und viele Grüße an alle Zuhörerinnen und Zuhörer. Der Martin aus Göppingen, unser Stammhörer. Vielen Dank, dass du wieder mit dabei bist, auch heute Abend. Und natürlich erfüllen wir dir gerne deine Musikwünsche. Queen, Somebody to Love, habe ich rausgesucht. Und dann To Love Somebody ist natürlich im Original von den Bee Gees, zumindest meinem Kenntnisstand nach. Und diesen Schmachtfetzen, den wollen wir spielen. Und gleichzeitig bin ich aber auch Fan von Michael Bolton. Und den bringen wir dann noch hinterher mit To Love Somebody. Also zweimal denselben Song hintereinander. Könnt ihr euch aussuchen, was vielleicht schöner ist. Und dann gibt's nochmal von Holly Humberstone eine Version von To Love Somebody. Die hat aber nichts mit den beiden anderen Songs zu tun. Also ist keine Coverversion von den Bee Gees, sondern ist einfach was Eigenständiges, Neues. Der Titel heißt aber zufälligerweise auch einfach To Love Somebody. Diese am Stück. Vielen Dank, lieber Martin, für deine Musikwünsche. Und hier ist viel Liebe für dich und die Welt.

nichts mehr gemein mit dem Song von den Bee Gees, der ebenso heißt To Love Somebody. Das war Holly Humberstone. Viertel vor neun, Dienstagabend, die Wunschbox hier. Ihr könnt noch ganz schnell einen Gruß und einen Musikwunsch loswerden unter 07161 914 24 24. Und noch irgendwas Schönes heute Abend reingeben, was ihr hören wollt. Ansonsten geht's hier John Morland und Lies I Choose to Believe.

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1: Auch eine schöne Liebeserklärung, ne? I will follow you into the dark. Deathcap for Cutie waren das. Und das ist gleichzeitig jetzt aber auch das Ende der Wunschbox für heute. Ich bedanke mich fürs Zuhören, bedanke mich für die Musikwünsche, wünsche allen, denen es nicht so gut geht, die heute beim Großbrand ihr Hab und Gut verloren haben und aber auch allen anderen, die krank sind, verletzt sind, eine gute Besserung. Mit Musik von Radio Fips kriegen wir das hoffentlich alles irgendwie ein bisschen unterstützt, sagen wir mal so. Ja, jetzt gleich im Anschluss die Radiobühne. Heute nicht live, aber wir haben eine tolle Aufzeichnung von den Paraberries. Die waren Ende Mai bei uns zu Gast und die gibt es jetzt gleich im Anschluss, weil wir sind in der Sommerpause. Im September geht es dann wieder weiter mit Live-Radiobühnen. Zum Abschluss der Wunschbox. Hier noch ein schöner Song von den Walkabouts, Cold Eye. Vielleicht ein bisschen was zum Abkühlen. Macht's gut, lasst euch nicht stressen. Kopf hoch. Schönen Abend. Am Mikrofon war der Olli Schwarz. Bis nächste Woche. Macht's gut. Ciao, ciao.

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2: Und unsere Gäste auf der Radiobühne sind heute die Paraberries. Mein Name ist Olli Schwarz.
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0: Yay, yeah, so klingen sie. Unsere Gäste heute auf der Radiobühne, der Paraberries und Mrs. Cigarettes, haben wir als Einstiegssong gehört. Und ich begrüße im Studio die Melinda und den Dominik.
1: Hallo. Schönen guten Abend.
2: Hallo.
0: Hi, hi. Ihr seid zwei Vertreter von den Paraberries, aber die Band besteht aus noch weiteren Mitgliedern. Wer ist denn bei euch noch so mit dabei?
2: Genau, bei uns ist dabei Marvin Rick an der Gitarre, Lars Hört am Bass, David Maduschek am Schlagzeug und Bela Amts am Klavier. Ich bin Dominik, ich singe. Genau. Und Melinda, sie ist quasi unsere Stylistin.
0: Ja, damit das Outfit auf der Bühne dann auch passt.
1: Keine Haarsträhne ist falsch.
0: Das ist schön. Ja, also ihr seid allesamt doch recht junge Leute, macht aber Musik aus den 60er und 70er Jahren, wie wir jetzt eben gehört haben. Wie seid ihr darauf gekommen, überhaupt diese Art von Musik zu machen?
2: Ja, also ich habe mich schon als Kind eigentlich schon für Musik interessiert. Ne? Ich habe nicht wirklich Kindermusik gehört, sondern richtige Musik. Ich habe mit Michael Jackson angefangen damals tatsächlich. Mhm. Und bei uns in der Schule war das so, da kam immer so eine Musiker aus einer Philharmonie jeden Monat, um uns quasi Musik zu zeigen. Ne? Immer mit einem anderen Instrument, mit einer Geige, mal mit einer Oboe, mit einer Trompete und so weiter.
0: In den Musikunterricht in der Schule, oder?
2: Genau, ja. Mhm. Das war in der Grundschule noch. Das
0: cool.
2: War dritte Klasse oder so. Ne? Und dann irgendwann eines Monats kam einfach ein Blues-Trio. Ne? Also drei Leute, die Blues gespielt haben. Und ich war da vielleicht 9 oder 10. Und dann habe ich gedacht, wow, das ist echt krass. Und dann bin ich direkt nach Hause, habe auf YouTube eingetippt Blues und so bin ich zu der Mucke gekommen. Ne? Und dann haben wir irgendwann dann als Teenager mit 14, 15 angefangen, zusammen Musik zu machen. Und wir haben einfach angefangen und irgendwie kam das dabei raus, ja.
0: Das ist eine sehr coole Story. Woher kommt ihr denn überhaupt, wenn du sagst, ihr habt von der Philharmonie immer irgendwelche Gäste in der Schule gehabt? Ja. In welcher Stadt war das?
2: Also die Schule war in Polen. Ich bin in Polen aufgewachsen, in Wałbrzych.
0: Und das ist wo ungefähr?
2: Das ist ziemlich nah an der deutschen Grenze. Das ist Breslau. Niederschlesien, ja, Nähe Breslau, ja.
0: Ah, ja.
2: Und da war das so, ja. Da hatten wir nicht wirklich Musikunterricht, aber da hatten wir so ein einmal im Monat so ein Musikprogramm, sag ich mal, für die Kinder, ja.
0: Voll cool.
2: Ja.
0: Kann man sich hier mal eine Scheibe abschneiden. Ja, Melinda, was hast du mit Musik zu tun? Oder bist du rein nur tatsächlich für Stylen zuständig?
1: Ja, also ich habe auch eine lange Geschichte mit Musik, aber die Paraberries habe ich durch Dominik kennengelernt, weil wir uns 2021 in Frankfurt kennengelernt haben und er hat ja eine klare Vision für die Band und dabei helfe ich ihm und unterstütze ihm, die auch irgendwie ins Leben
0: okay.
1: bringen.
0: Ja, woher stammst du und deine Leidenschaft oder deine Musikgeschichte würde mich jetzt auch noch interessieren, wenn du das noch erzählen magst.
1: Also ich wurde in Eisenach geboren, aber meine Eltern sind dann nach Frankfurt gezogen. Ich war in der Nähe von Frankfurt dann auch auf einem Musikgymnasium in Usingen und dort war ich in der Jazz AG und da habe ich Jazzgesang hauptsächlich geübt und gelernt und musikalisch ist Jazz schon einer meiner Vorlieben und deswegen interessiert mich, glaube ich, Blues auch ein gutes Stück, weil es ist gar nicht so fern und wir reden viel über Musik und hören auch gerne gemeinsam Musik und ich glaube, das ist auch etwas, was uns so verbindet.
0: Ah, sehr schön. Eine schöne Geschichte. Wir sprechen gleich weiter, aber ihr habt so viel schöne Musik mitgebracht. Wir spielen zwei Songs von den Paraberries, nämlich Wicked und danach Backstage.

0: Musik von den Paraberries und die sind heute zu Gast hier bei uns auf unserer Radiobühne bei Radio Fips. Backstage haben wir eben gehört und Backstage wollen wir jetzt auch ein bisschen blicken mit Dominik, der glaube ich federführend ist für das Projekt Paraberries, oder? So wie ich das vorhin im ersten Gespräch rausgehört habe, hast du die Paraberries so ein bisschen gegründet oder wie kam es überhaupt zu den Paraberries, wie sie heute existieren?
1: Genau, ja. Die Paraberries, die haben wir gegründet 2018 mit einem Freund damals, der leider nicht mehr dabei ist. Aber das war quasi, wir haben angefangen einfach Musik zu machen und gesagt, wir wollen Instrumente lernen. Und dann haben wir einfach gesagt, okay, wir probieren es, ne? Und haben es einfach versucht. Und dann mit der Zeit sind ein paar Freunde dazugekommen, der Marvin ist dazugekommen und so weiter. Ja, und so ist die Band entstanden. Und dann beim Namen war das auch so eine Sache, wir konnten uns nicht wirklich entscheiden, welchen Namen wir nehmen, ob wir Paradise nehmen oder Strawberries.
0: Deswegen haben wir einfach wie kamen die beiden Worte überhaupt in den engeren Sinn oder was habt ihr für eine Namensauswahl gehabt?
1: Also der Linus damals, der mochte den Song von Phil Collins, Paradise. Mhm. Und ich fand Strawberry einfach irgendwie ein witziges Wort. Und dann haben wir einfach den Kompromiss geschlossen.
0: Ein sehr schöner Kompromiss, die yeah. Paraberries. Genau. Ja, du hast vorhin erzählt, du bist eigentlich zur Musik gekommen in der Schule, als von der Philharmonie immer verschiedene Musiker zu Gast waren und dann ein Blues-Trio in der Schule war, das dich begeistert hat. Dann hast du geguckt, hast vorhin erwähnt, du bist auch über Michael Jackson gestolpert. Der ist jetzt aber auch schon sehr weit weg vom Blues eigentlich.
1: Das stimmt, ja.
0: Trotzdem, wie bist du dann überhaupt an die Sache rangegangen? Also die Songs habt ihr selber geschrieben? Ja. Hast du geschrieben? Ja. Oder wie?
1: Die haben wir.
0: Also im jungen Alter dann schon. Wie alt war der da? Ja. 13, 14?
1: Ja, wir waren da, als wir angefangen haben, waren wir schon so. Da waren wir schon so 17 mit der Band. Ne?
0: Ah, okay.
1: Und ja, manche Songs haben wir zusammengeschrieben, manche Songs habe ich fertig mitgebracht. Und die haben sich auch mit der Zeit aber weiterentwickelt. Ne? Wir haben jetzt in den letzten Jahren sehr viel live gespielt und haben wir uns ganz gut eingegroovt. Und ja, wie gesagt, also das war nicht von Tag 1 an so, wie es jetzt ist.
0: Aha, okay. Ne? Ja. Und seid ihr da bei euren Mitschülern oder beziehungsweise mit euren Freunden, Bekannten, was haben die dazu gesagt, wenn ihr jetzt diese Art von Musik macht?
1: Also die meisten fanden es cool. Es gab auch ein paar Leute, die so ein bisschen mit einem Schmunzeln genommen haben. So, aber also wir sind da eigentlich schon auf Support gestoßen und jetzt sowieso, ne? Jetzt gibt es viele Leute, die auch, wenn man sich dann mal sieht, ne, sagen so, wow, wir hätten nie gedacht, dass ihr das so weiter durchzieht und so und jetzt noch eine Platte macht und so. Deswegen, ja, eigentlich schon schön, dass es überlebt hat jetzt, ja.
2: Das hat man auch auf der Release-Party gemerkt. Also letztes Jahr im Dezember gab es dann zu dem Album ja die Release-Party und da ist wirklich jeder gekommen. Auch also von der Schulzeit, die Eltern, die Freunde, die Familie. Und da merkt man auch, dass es eine Resonanz hat bei den Leuten.
0: Okay. So eine Platte aufzunehmen, setzt ja dann auch voraus, dass man auch ein bisschen Kohle hat, ein bisschen Geld hat. Wie habt ihr das finanziert? Oder habt ihr das in Eigenregie irgendwie aufgenommen?
1: Ja, also wir haben das eigentlich komplett durch unsere Gigs finanziert. Wir haben über ein Jahr gespart, also wir haben einfach alle Gagen einfach komplett zur Seite gelegt, uns keine Gagen ausgezahlt, gar nichts. Das ist der eine Punkt. Und zum einen, die Aufnahmen an sich haben uns nichts gekostet, weil wir das einfach zu Hause gemacht haben. Hm. Wir haben das Glück, dass der Vater von Marvin, unserem Gitarristen, der ist Toningenieur.
0: Okay.
1: Und da hatten wir wirklich große Unterstützung, zumindest wenn es um das Equipment geht und wenn es um das technische Know-how geht. Ne? Da haben wir schon mal ja einfach Glück gehabt. Ja, nichtsdestotrotz, ich meine, wir haben die Platten gepresst, die CDs gemacht und auch Merch gemacht und so weiter. Das hat ja auch schon einiges an Geld gekostet. Aber das konnten wir, wie gesagt, zum Glück durch unsere Gigs einfach finanzieren, ja.
0: Da seid ihr ja ziemlich in allen Bereichen vorne dran für eine doch dann relativ junge Band, finde ich, alles richtig gemacht. Und ja, man braucht natürlich auch eine gewisse Anzahl an Songs für so ein Album. Wie lange habt ihr denn an diesem Album jetzt gearbeitet in Summe?
1: Ja, also in Summe waren es tatsächlich 1,5 Jahre. Das lag halt daran, wir hatten auch eine relativ lange Pause in den Arbeiten fürs Album. Einfach aus privaten Gründen, da hat jemand Bachelor gemacht, Arbeit, Hochzeit und so weiter. Deswegen, aber wir haben eigentlich im März 24 angefangen. Dann hatten wir vielleicht ein halbes Jahr Pause. Und dann haben wir 2025 richtig Gas gegeben, jedes Wochenende ins Studio gegangen, Sachen gemacht. Und dann haben wir das im Oktober 25 fertiggestellt, im Expressmodus Platten gepresst und CDs gemacht und dann auch im Dezember, am 30. Dezember noch einen freien Termin bei uns im Café Zentral bekommen. Also war
0: da war eure Release-Party dann?
1: Da war unsere Release-Party, ja.
0: Okay. Und, in Weinheim
1: ist in das Weinheim, dann? Genau. Mhm, okay. Das ist so quasi unser, der Weinheimer Club, da gibt es zwei Clubs, das Café Zentral und der Muddy's Club, ne? Das sind so zwei coole Einrichtungen und da haben wir es im Café Zentral gemacht, ja.
0: Und ist das eine Location, wo für diese Art von Musik, also für Blues Jazz, bekannt ist, oder?
1: Also der Muddy's Club ist sehr bekannt für Blues und Jazz tatsächlich. Das Café Zentral eher für Techno und Metal und Punk und so. aber im Café Zentral, da haben wir schon zu Schulzeiten gespielt, ne? Wir haben da unsere Stufenpartys gemacht und da haben wir schon bei Newcomer-Events mitgemacht, also da haben wir auch einen ganz guten Bezug schon gehabt dazu. Ja.
0: Sehr spannend, also da fühlt ihr euch in gewisser Weise auch dann auch zu Hause, ne? Ja. Also wirklich auch musikalisch.
1: Auf jeden Fall.
0: Die Paraberries sind unsere Gäste heute. Wir hören zwei Songs, und zwar Need You und Valentine's Day von eurer ersten und aktuellen Platte, die Paraberries. 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

0: The Paraberries, unsere Gäste auf der Radiobühne heute mit Valentine's Day. Da hätte ich mir vom Titel her fast was Romantischeres vorgestellt. Aber das war ja richtig Rock'n'Roll. Melinda und der Dominik sind hier von den Paraberries. Und Dominik hat eben erzählt, dass er schon in der Grundschule viel Kontakt mit Musik hatte und da auch den Blues entdeckt hat und dann in jungen Teenagerjahren eigentlich sich dieser Art von Musik verschrieben hat und zusammen mit Freunden dann die Paraberries gegründet hat. Sie schreiben die Songs selbst alle und wie locker geht euch das eigentlich von der Hand? Oder habt ihr da, schreibt ihr richtig Noten auf oder ist das eher so eine Impro-Geschichte, wie die Songs entstehen?
1: Tatsächlich ist es so, je mehr man es versucht, desto schlechter wird es. Die besten Songs entstehen immer, wenn man einfach sich trifft, einfach drauf losjammt. Irgendjemand hat eine Idee, der andere reagiert drauf und dann wird's, ne? Und also Noten schreiben wir also eigentlich nicht, ne? Das ist halt, bei der Art von Musik ist es auch, glaube ich, ganz schwierig, da nach Noten zu spielen. Da muss man, glaube ich, eher vom Gefühl her das machen. Aber eigentlich funktioniert es so, wir treffen uns, wir jammen ein bisschen was und manche Ideen verwerfen wir, manche Ideen sind cool, da bauen wir drauf auf und so entstehen halt die Songs, ja.
0: Und die Texte dazu?
1: Die Texte dazu, die schreibe ich tatsächlich, ja. Kommt drauf an, es gibt Texte, da habe ich mir mehr überlegt, bei manchen weniger, aber im Prinzip sind es alles Geschichten, diese Songs, ne? Also ich glaube, auf der Platte sind 12 Songs drauf und jeder Song handelt von irgendeinem Ereignis einfach in meinem Leben tatsächlich, ja.
0: Ich bin fasziniert, wenn man schon im jungen Alter solche tatsächlich klasse Produktionen hier an den Tag legt. Und was ich auch sehr gewaltig finde, ist einfach deine Stimme, ne? Weil du singst ja hauptsächlich, ne? Oder bist du, ich glaube, ihr habt zwei Vocals, oder? Genau. Bist du der Einzige? Ja?
1: Also ich mache die Lead Vocals und der Marvin, der Gitarrist, der macht die Backing Vocals. Ja. Unsere Stimmen passen sich gut einander an irgendwie, das ist schön.
0: Ja, es ist sehr gewaltig und es klingt tatsächlich, wie wenn er schon 60 Jahre Rock'n'Roll machen würde. Okay. Ja. Hast du gewusst, dass du die passende Stimme dazu hast oder war das auch ein Ausprobieren? Hast du deine Stimme trainiert irgendwie?
1: Ja, das war tatsächlich Ausprobieren, das war viel Ausprobieren. Ich habe schon als Kind gerne gesungen. Also nur für mich, mir war es immer peinlich so, aber wenn ich alleine war, habe ich immer gesungen. Dann habe ich irgendwann mit 13 probiert, AC/DC-Songs nachzusingen und dann irgendwie kam das dann. Ne? Anfangs noch viel rumgekrichen und je mehr man das dann macht, je mehr man singt, das kommt dann irgendwann, ne? Und hat sich dann auch irgendwie entwickelt einfach, ja.
0: Ihr geht das alles sehr professionell an und die Melinda kommt da jetzt auch mal ins Spiel, weil Melinda, du hast vorhin ja auch gesagt, ne, der Dominik ist da sehr professionell und das Outfit muss auch passen, der Style der Band. Ne? Also es hört ja nicht bei der Musik und dem Gesang und dem Plattenproduzieren auf.
2: Ja, gerade wenn man wieder eine eigentlich alte Musikrichtung wieder zum Leben bringen möchte, dann ist es ja auch so, dass die jungen Leute irgendwie einen Bezug dazu haben möchten und den finden wir echt durch den Style, weil die 70er, die 60er, die Schlaghosen, das ist einfach cool und das ist ja auch Domis eigentlich persönlicher Style. Da hatte ich jetzt zum Beispiel auch, das kann man, wenn man auf Instagram oder an den letzten Beiträgen nachschaut, in meine Jeansjacke geschneidert. Auch in seinem Lieblingsfarben, also in Rot und in Schwarz, mit hinten der Aufschrift Blues drauf. Ein bisschen plagiativ, ein bisschen übertrieben, aber trotzdem irgendwie im Style von einem Rockstar, aber ganz neu aufgelegt und dann eigentlich in unserem eigenen Stil einfach. Und das passt dann auch ja, zu dieser neuen Band, einfach das Alte wirklich neu machen.
0: Das heißt, du schneidest die ganzen Outfits für die Jungs?
2: ich helfe ihnen bei der stilistischen Richtung auch, weil vieles kann man ja auch einfach kaufen in Vintage-Läden. Da waren die Jungs gerade für die beim Finale von dem Band Support Band Contest, der ist hier ja auch in der Gegend ganz bekannt eigentlich, waren sie in dem Vintage-Laden einkaufen, um sich ein bisschen mehr zu koordinieren. Eigentlich war das für euch ja auch ein ganz witziger Tag, zusammen shoppen zu gehen.
0: Das glaube ich, ja. Ja. Ist das so ein bisschen wie Shopping Queen für Bands, oder? Ja. Ja. Ja. Ihr habt ein Budget und dafür musst du dann was Passendes rauskommen, ja, dann wirklich auf die Bühne. Ja. Okay. Und wie findest du dich in diesen Style als Beraterin für die Band dann ein? Hast du das auch schon irgendwie so ein bisschen im Blut, weil du dich für diese Musikrichtung interessierst? Oder guckst du da im Netz irgendwie nach passenden stylischen Sachen?
2: Also ich mache in Mannheim eine Ausbildung zur Modedesignerin und zur Schneiderin.
0: Oh, wow.
2: Und da lerne ich natürlich auch viel nochmal geschichtlich oder technisch ein paar Fähigkeiten. Es hat mich immer interessiert, Mode, also Nähen oder Designen und Zeichnen oder so war immer mein Ding. Und ich glaube, es hilft auch ganz gut, wenn ja Domi dann eine Idee oder eine Vision hat, dass ich es ihn irgendwie in ein echtes Konzept umwandeln kann, was er, wonach er dann einkaufen kann oder wonach er dann gucken kann. Und auch mache ich noch die Grafiken für die Bands, für Poster oder gerade bei dem Album. Mhm. Das Kunstwerk selber hat die Mutter vom Drummer David gemacht, also die Elke Matuschek. Und das Grafische dann, die grafischen Elemente und das Booklet drin habe ich dann designt für die Jungs.
0: Ist jetzt natürlich im Radio schwer zu zeigen,
2: ja,
0: aber wir haben es verlinkt auf unserer Radiobühnenseite bei radiofips.de und da findet man natürlich auch die Paraberries im Link und da ist vorne dran dann auch gleich das Plattencover zu sehen. Ne? Also alles durchgestylt bei euch, ist nichts dem Zufall überlassen und tatsächlich, aber Zufall ist wahrscheinlich im weitesten Sinne, ne, dass du genau das jetzt studierst, Melinda, ne, was da als Add-on ganz gut passt zur Band, genauso wie Dominik, du vorhin erzählt hast, ne, dass der Vater von einem eurer Bandmitglieder ja Tontechniker ist, ne? Das ist natürlich immer Glück und Zufall und das bringt dann aber einen auch einen ganzen Schritt weiter, ne? Weil so ein cooles Foto mit einem coolen Outfit, das ist natürlich klasse. Wir reden gleich weiter, aber zunächst wollen wir weiter Musik hören vom Album von den Paraberries, nämlich The Blues und OBE.

0: Love You von den Paraberries. Unsere Gäste heute bei Radio Fips auf der Radiobühne. Die Melinda und der Dominik sind hier als Vertreter für die Paraberries. Ich stolper immer so ein bisschen über den Namen. Entschuldigt bitte. Die Melinda ist mehr so ein bisschen für das Stylische und das Erscheinungsbild der Band zuständig im Design und dem Style, dem Outfit der Band. Was das Ganze natürlich auf eine sehr professionelle Ebene hebt. Und genauso professionell ist aber auch die Musik, die die Paraberries machen und die eigentlich noch gar nicht so lang zusammen spielen. Ne? Wie lang seid ihr als Band in dieser Besetzung jetzt schon zusammen?
1: In aktueller Besetzung sind wir seit jetzt mittlerweile 3 Jahren zusammen.
0: Ja, und ihr habt, hast gesagt, vor knapp 2 Jahren angefangen, dann am Album zu arbeiten, genau, das Ende 25 dann rausgekommen ist. 12 Songs sind drauf. Wir haben eben aber auch schon gehört, Mundharmonika ist dabei und vorhin, ich weiß nicht, war es bei Valentine's Day, waren auch Bläser noch zu hören.
1: Ja, genau.
0: Sind es dann Gastmusiker, die ihr einladet oder habt ihr das auch alles selber irgendwie eingespielt?
1: Ja, also tatsächlich hatten wir bei der, Niji war das ja die Nummer, bei den Bläsern, da hatten wir einen Kollegen, der hat da das ein bisschen arrangiert für uns und die Mundharmonika, die spiele ich auf den Aufnahmen tatsächlich, ja.
0: Auch cool. Seid ihr da selber drauf gekommen, diese Add-ons sozusagen zu machen oder gibt es da irgendeinen Produzenten im Hintergrund, der dann sagt, hey, klingt doch besser, wenn er da noch ein bisschen was zumischt.
1: Ja, also produziert haben wir das komplett auf eigene Hand tatsächlich. Also wir haben dann einfach uns hingesetzt und also einfach überlegt, was könnte gut passen, was nicht. Ne? Und da hatten wir schon tatsächlich komplett freie Hand, was auch eigentlich der Vorteil davon ist, wenn man das auch selber macht.
0: Ja, klar. es gibt eure Songs auf CD und auch auf Vinyl.
1: Ja. Ne?
0: Das ist ja auch sehr stark im Kommen wieder. War neulich auf einem Konzert, da gibt es dann eine CD und 9 Platten irgendwie zu kaufen und alle fahren aber tatsächlich auf Vinyl ab, was natürlich auch zu eurer Musik, finde ich, sehr gut passt. Ne? Und das seid ihr auch aufgesprungen und habt gesagt, wir machen gleich eine Platte gleich mit, ne? Oder?
1: Ja, auf jeden Fall, ja. Also das war auf jeden Fall ein Traum, eine Platte zu machen. Ne? CD natürlich auch, aber wir merken das auch jetzt, also die Leute kaufen viel lieber die Platte. Ne? CDs gehen auch gut, aber die Platte ist echt irgendwas, was auch teilweise Leute kaufen, die gar keinen Plattenspieler haben. Ne?
0: War einfach cool anzuschauen. Ja. Dann kommt das Kunstwerk, das vorne drauf ist, das tatsächlich, habt ihr gesagt, eine Mutter von einem Bandmitglied, ja, ist Künstlerin, genau, die das noch gemalt hat, ja. Jetzt haben wir über die Entstehung eurer Musik gesprochen, wir haben über die Platte gesprochen. Jetzt wollen wir aber eigentlich auch mal noch über eure Gigs sprechen, über das, was ihr schon live erlebt habt. Du hast auch kurz erwähnt, ihr seid schon zu Schulzeiten als Band schon aufgetreten. Wie ist denn jetzt bei den Paraberries das Touring sozusagen, das Konzertaufkommen? Was waren so eure Highlights? Ihr habt vorhin auch schon erwähnt, ihr wart bei einem Contest, ja, habt ihr mitgemacht. Ja. Erzähl mal da ein bisschen drüber.
1: Ja, also wir haben letztes Jahr einen Band-Contest gewonnen, den Band-Supporter-Band-Contest. Da haben wir den 1. Platz gewonnen. Dann, wir haben...
0: Gegen wie viel habt ihr euch da durchgesetzt? Wie lief das ab?
1: Insgesamt waren es, glaube ich, 16 Bands.
0: Wow. Okay.
1: Es gab 4 Runden und in jeder Runde waren 4.
2: Genau.
1: Also 16, ne?
2: Ja. Ja.
1: Okay, sehr gut.
2: 4x4.
1: Ja. genau, da, das war halt, ja, da gab es so eine Publikumsstimme immer und von...
0: Von der Jury
1: von
0: dann?
1: Von der Jury, genau.
0: Ja, okay.
1: Und da haben wir uns in 4 Runden durchgesetzt. Und sonst, wir haben...
0: Vermutlich auch optisch, ne?
2: Absolut.
0: Hat die Melinda hier geguckt, dass es alles gut performt wird.
2: Aber es ist definitiv

0: Sweet Leder. Und man sieht es ihm nur an, es ist überall nass. Und das, nachdem wir es dann, ja, nach dem Konzert zu Hause hatten, ist das ganze Ding komplett verhärtet.
1: Also, konntest du hinstellen.
0: Ja, man konnte es hinstellen.
1: Ja, habt ihr nur einen Song performt oder musstet ihr da mehrere Songs spielen?
2: Haben wir, also da hatte jede Band, glaube ich, 30 Minuten Stage Time.
1: Ach so, okay, ja.
2: Das war so ein richtiges Konzert, ne? Das ist eigentlich ganz cool, weil da kommen halt immer viele Leute von allen Bands, ne? Und genau, ja, da hatten wir 30 Minuten, haben unser Programm gespielt, genau, so. Und aber sonst, jetzt abgesehen von dem Contest, haben wir auch als Support Act von The Brew gespielt aus England. Und sonst haben wir im Bett in Frankfurt auch gespielt. Das, ja, auf ein paar Festivals auch in der Gegend, auf dem Nonstop Festival, Besser als Nix Festival, auch Bel Air in Rüsselsheim. Und das waren so ein bisschen unsere, also letztes Jahr, die Highlights vom letzten Jahr tatsächlich, ja.
1: Und seid ihr da schon eine Nummer? Also werdet ihr angefragt schon von Festivalveranstaltern oder Konzertveranstaltern? Oder müsst ihr da selber noch hier fleißig die Werbetrommel?
2: Das ist beides, ne? Also man wird teilweise angefragt, teilweise bekommen auch Absagen, teilweise muss man auch selbst das Booking machen. Das ist quasi so ein, ja, so ein laufender Prozess, ne? Mal kommt eine Anfrage, mal kommt, frag ich an und so. Naja, bis jetzt ist es uns noch nicht gelungen, bei einem größeren Festival zu spielen. Das wäre natürlich unser nächstes Ziel, da irgendwo reinzukommen, wo halt sehr viele Leute da sind, damit wir auch ein neues Publikum erreichen können.
1: Gibt es da irgendein Festival, mit dem du liebäugelst? Ich kenne mich in der Blues-Szene oder in dieser Art von Musik nicht aus, was Festivals da angeht.
2: Ja, es gibt eine Menge an Festivals, wo es wirklich ein Traum wäre zu spielen. Zum Beispiel das Burg Herzberg Festival, ne? Ich weiß nicht, ob du das kennst, aber das ist so ein größeres Festival in der Gegend und wo auch größere Namen spielen auch. Und das wäre natürlich schön, wenn man da irgendwie reinkommen könnte, aber auch viele andere, ne? Das ist dann, es gibt ja viele Festivals in der Gegend.
1: Mhm. Ihr habt auch, wenn man auf eure Homepage geht, es sind die nächsten Gigs angekündigt, da spielt ihr in Frankfurt, in Mörlenbach, in Weinheim. Dann Privatveranstaltungen, also werdet ihr da auch für Geburtstage, Hochzeiten oder irgendwas gebucht?
2: Alles, ja, tatsächlich. Geburtstage, irgendwelche Hochzeit, wir haben sogar auf einem Antrag gespielt, also wenn ein Mann
1: so,
2: hat nach Frau einen Antrag gemacht und,
1: ja,
2: und wir als Band auch gebucht dazu. Und das ist auch, ja, es macht auch immer Spaß. Der Großteil unserer Gigs sind Club-Gigs und Festival-Gigs, aber wenn jetzt auf uns jemand zukommt und sagt, hey, ich habe da eine Veranstaltung, ich hätte gern Bock auf richtig geilen Rock, hättet ihr Lust, dann, ja, dann sind wir eigentlich auch offen für sowas, ist auch kein Thema.
1: Ja. Oder wenn, um Kunst und Musik zu verbinden, wenn in Frankfurt irgendwo in der Galerie eine Vernissage ist, könnte sowas natürlich auch gut reinpassen.
2: Das haben wir auch schon gemacht tatsächlich,
1: ja? Okay.
2: Bei Kunstausstellungen gespielt, ja. Mhm. Wir spielen auch ab und zu akustisch, also jetzt nicht nur volle Kanone, sondern auch mal akustisches Programm und so.
0: In Dorch zum Beispiel.
2: Ja, genau.
1: Sehr schön. Wir hören nochmal Songs von euch und zwar würde ich mal noch Easy Girl und Evil Things spielen und dann schauen wir mal noch weiter, was noch reinpasst in diese Stunde Radiobühne mit den Paraberries.

0: Rock'n'Roll hier auf der Radiobühne bei Radio Fips von den Paraberries aus Weinheim. Und die Melinda und der Dominik sind hier als Vertreter dieser Band. Die Stunde Radiobühne neigt sich schon dem Ende zu. Und ich muss sagen, ich bin schwer begeistert von dem, wie ihr vor mir sitzt gerade und die Musik, die bei uns aus den Lautsprechern und Kopfhörern schallt. Da ist so viel Druck und es ist so professionell und toll. Also ich bin schwer beeindruckt und auch die ganze musikalische Karriere, wie ihr das macht, mit wem ihr zusammenarbeitet und ist das Ziel für euch oder für dich, Dominik, auch im Speziellen, das dann irgendwann professionell zu machen, von der Musik zu leben?
1: Auf jeden Fall, wenn man die Gelegenheit dazu hat und dementsprechend es funktioniert, klar, wieso nicht, ja.
0: Ja, dann drücke ich euch ganz fest die Daumen, dass das funktioniert, ja, dass ihr die Republik und darüber hinaus begeistert für eure Musik. Bei uns ist es auf jeden Fall angekommen und würde mich freuen, wenn ihr irgendwann mal wieder bei uns zu Gast wärt. Sei es mit einem zweiten Album, sei es auch irgendwie so. Vielleicht habt ihr auch Lust, dann mal live zu spielen bei uns im Studio. Ist natürlich schwer, wenn alle irgendwie so verstreut sind und alle Winde und euer Zeitplan da natürlich auch schon sehr eng getaktet ist. Drückt euch aber die Daumen, dass ihr da auf den großen Festivals dann auch mal eingeladen werdet, mal spielen dürft und dass ihr in der Szene eine große Nummer werdet. Ja, das wünsche ich euch von Herzen. Dankeschön. Ganz klasse. Vielen Dank, Melinda und Dominik, dass ihr hier bei uns auf der Radiobühne wart und eure Musik mitgebracht habt. Das war die Radiobühne für heute. Mein Name ist Olli Schwarz. Wir verabschieden uns dann mit noch zwei Nummern von den Paraberries. Einmal Save My Soul und danach noch I Know. Bis dann, macht's gut.
2: Tschüss.
0: Ciao. Tschüss.

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